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2: Mit Sebastian Pasotti. Nachdem die 1000 Euro Entlastungsprämie im Bundesrat gescheitert ist, trifft sich heute Abend im Kanzleramt der Koalitionsausschuss. Dabei soll es auch um eine große Steuerreform gehen. Bundesfinanzminister Klingbeil will, dass Spitzenverdiener mehr Steuern zahlen. So will Klingbeil Menschen, die zwischen 2500 und 4000 Euro pro Monat verdienen, entlasten. Unionsfraktionschef Spahn will lieber alle Subventionen und Steuervergünstigungen pauschal um 5% kürzen, so will Spahn Änderungen im Steuertarif finanzieren. Die Evakuierung des Kreuzfahrtschiffs Hondius im Hafen von Teneriffa ist abgeschlossen. Das Schiff ist jetzt mit knapp 30 Besatzungsmitgliedern auf dem Weg nach Rotterdam. Dort soll es in 4 Tagen am Samstag ankommen und gründlich desinfiziert werden. Ein aus dem Großraum Berlin kommender Passagier muss derweil in häusliche Quarantäne. Eigentlich sollte er auf die Infektionsstation der Charité. Die Senatsgesundheitsverwaltung sagt aber, dass das nicht mehr nötig ist. Nach der Sperrung des Hauptgebäudes muss die TU Berlin Lösungen für 400 Lehrveranstaltungen finden. Es braucht andere Räume oder digitale Ersatzangebote. Wann das Hauptgebäude an der Straße des 17. Juni wieder öffnen kann, ist völlig offen. Es ist wegen erheblicher baulicher Mängel seit Freitag geschlossen. Die Beschäftigten des Autozulieferers IAV kämpfen um ihre Jobs. Sie planen heute Mittag eine Kundgebung am Stammsitz der VW-Tochter in Charlottenburg. Die Betriebsratsvorsitzende Tanja Schneider sagte uns, dass die Schließungspläne die Mitarbeiterinnen und Mitarbeiter hart getroffen haben.
3: Na, die waren natürlich entsetzt. Also Katastrophe, wenn man von heute auf morgen gesagt bekommt, dein Arbeitsplatz fällt weg. Wir hoffen jetzt, dass wir, wenn die Schließung tatsächlich stattfindet, dass wir wenigstens noch was rausholen können für die Beschäftigten in Form einer Abfindungssumme.
2: Von der Schließung des Stammhauses in Charlottenburg wären gut 1200 Beschäftigte betroffen. Die Deutsche Bahn reagiert auf die hohen Sprit- und Kerosinpreise. Bahnchefin Paller kündigt im Stern ein günstiges Familienticket für diese Sommerferien an. Zum Pauschalpreis von 99,99 Euro soll eine Familie mit Fernverkehrszügen hin- und zurück verreisen können, inklusive Sitzplatzreservierung. Das neue Angebot gilt für maximal 5 Personen, ist ab Mitte Juni buchbar und gilt in ganz Deutschland. Und soweit das Neueste aus der Flux FM Nachrichtenredaktion.
4: Dankeschön. Der Start in den Tag ist erstmal ganz freundlich. Bisschen blauer Himmel, paar Wolken unterwegs, auch ein bisschen Sonnenschein. Das so in den nächsten paar Stunden. Dann nimmt die Bewölkung langsam zu. Richtung Nachmittag auch hier und da mal ein Regentropfen mit dabei. Und am Abend, da wird es dann auf jeden Fall regnen. 6 Grad aktuell und maximal sind es dann heute 11.
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5: 6:03 haben wir es am Dienstagmorgen. Schönes Aufstehen. Musik gibt es von George Ezra Paradise. Und für euch am Mikrofon Jonna Battili
4: und Martin Gerz. Guten Morgen.

0: So klingt der Start in den Dienstag mit Sophia Kennedy. Schenke mir ein, es ist 6.11 Uhr.
1: Ein bisschen lauter und ein bisschen wacher wird es jetzt mit Franz Ferdinand, Take Me Out. Guten Morgen.

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0: Marie Föss und Trinix hier auf 100,6 Flux FM mit weitem Border. Und da kommen doch ein bisschen so frühlingshafte, sommerliche Gefühle rüber, wenn die Eisheiligen einen schon wieder zittern lassen. Ich habe heute Morgen echt kurz drüber nachgedacht, ob ich meine lange Unterhose wieder anziehe.
1: Echt,
0: weil ich dachte so, es ist ja so frisch, noch so windig. Ist irgendwie, du sitzt hier im T-Shirt, mit wem spreche ich hier überhaupt?
1: Aber ich muss zu deiner Verteidigung sagen, ich habe heute früh nochmal meine Handschuhe rausgekramt und die angezogen.
0: Ja, okay, ja gut.
1: War mir dann doch an den Fingern so ein bisschen frisch.
0: Mhm.
1: Naja, wir machen uns weiterhin warme Gedanken. Vielleicht könnt ihr euch ja im Bettchen nochmal rumdrehen und nochmal zudecken. The Neighborhood spielen wir euch mit Love Bump und damit einen schönen Start in diesen Dienstag.

0: Eine wunderschöne Stimme, ein wundervoller Song. Lisa Mitchell mit Oh Hark auf 100,6 Flux FM. Dazu ein bisschen Sonnenschein. Guten Morgen, sagen wir. Es ist 6.26 Uhr.
1: Kurzer Blick zu uns hier in die Redaktion. Da meinte unser Kollege Sascha Schlegel kürzlich: Ey Leute, ich habe mich jetzt schon angemeldet. Ich werde Wahlhelfer. Und ich war so: Was? Jetzt schon? Die Wahl ist doch erst im September. Aber ja, die Anmeldung dafür startet schon. Was ihr dafür mitbringen müsst, was euch geboten wird und wie sich das Ganze der Landeswahlleiter Professor Dr. Steffen Bröchler vorstellt. Das klären wir gleich um 6.30 Uhr.
0: Vorher ein Song, Cassia mit Love Drunk. Moin.

0: Cassia, Love Drunk, am Dienstagmorgen auf 100,6 Flux FM. Schönes Aufstehen, es ist 6.30 Uhr.
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2: In gut 4 Monaten geht es in Berlin an die Wahlurne. Am 20. September wird ein neues Abgeordnetenhaus gewählt. Während es für die einen einfach nur irgendein Termin im Kalender ist, bestimmt der kommende Wahlsonntag bei anderen längst den Arbeitsalltag.
0: Das gilt für Parteien und Abgeordnete und auch für Berlins Landeswahlleiter Professor Stefan Bröchler. Im Flux FM Interview hat er seinen Arbeitsalltag geschildert.
3: Landeswahlleiter, das ist ja ein Ehrenamt. Im Hauptberuf bin ich ja Professor für Politik und Verwaltungswissenschaft an der Hochschule für Wirtschaft und Recht und bin natürlich sozusagen in beiden Funktionen tätig, jetzt aber in den letzten Monaten auch schon ganz stark konzentriert auf die Vorbereitung der Wahl zum Abgeordnetenhaus, den Bezirksverordnetenversammlungen. Also viel Freizeit ist da momentan nicht, aber das gehört auch zum Job und das, finde ich, ist auch eine richtige Erwartung der Berlinerinnen und Berliner, dass sich der Landeswahlleiter da ordentlich ins Zeug legt.
2: Bei einer Sache läuft es bereits richtig gut, bei der Suche nach Wahlhelfenden. Laut Bröchler entwickelt sich die Lage da sehr positiv, auch dank seines Social-Media-Aufrufs Mitte April.
3: Wir brauchen insgesamt 40.000 engagierte Bürgerinnen und Bürger, die sich am Festtag der Demokratie in den Dienst stellen. Und 5 Monate vor den Wahlen hatten sich bereits 31.000 gemeldet. Ich habe daraufhin einen Aufruf nochmal gestartet und habe die Berlinerinnen und Berliner gebeten, bitte nochmal überlegen, Engagement ist wichtig. Ohne Wahlhelferinnen und Wahlhelfer gibt es keine richtigen Wahlen.
2: Mehrere tausend Menschen haben sich laut Bröchler schon gemeldet. Stand jetzt fehlen nur noch etwas mehr als 2000 potenzielle WahlhelferInnen.
0: Wer bei der Wahl die Stimmzettel auszählen will, muss ein paar Kriterien erfüllen. Ihr müsst über 16 sein, den Hauptwohnsitz in Berlin haben und die deutsche Staatsangehörigkeit besitzen.
2: Wer letztendlich am 20. September die Wahlzettel auszählt, entscheiden übrigens die Bezirke. Diese informieren auch die WahlhelferInnen. Damit alle fit am Wahltag sind, gibt es laut Berlins Landeswahlleiter zur Vorbereitung entsprechende Schulungen.
3: Einmal bringen wir jetzt eine neue Online-Schulung an den Start, wo es auch nochmal Lernkontrollen gibt. Und es gibt in den Bezirken auch nochmal Schulungen. Und das ist ganz wichtig, da suchen wir insbesondere für die sogenannten Funktionsämter Bürgerinnen und Bürger. Das ist also der Wahlvorstand, der Schriftführer oder die Schriftführerin und die Beisitzer. Und nach diesen Schulen ist man eigentlich gut vorbereitet, um dann als Wahlhelferin und Wahlhelfer eben tätig zu sein.
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2: Musik jetzt von Lexa Gates. Guten Morgen mit Rest of My Life.

0: Cinema Club, I Can Talk auf Lux FM. Dienstagmorgen, es ist 6.39 Uhr.
1: Jonna, mittlerweile kann ich ein bisschen mitfühlen. Ich hatte nämlich ein ähnliches Erlebnis wie du. Heute früh bin ich aufgewacht und war noch so im Halbschlaf und höre da so ein bisschen den Vögeln zu. Ne? Total nett und entspannend. Und auf einmal landet da so ein dickes Ding vor meinem Fenster. Und
0: ja, das ist er.
1: Und diese Taube, also wirklich, ich habe diese Taube gehört und dachte nicht als erstes, ich muss sie verjagen, damit sie weg ist, sondern ich dachte mir, ich muss mein Gehör schützen, weil es so unfassbar laut war. Ich habe das noch nie erlebt. Die saß wirklich direkt auf dem Fensterbrett und hat da reingebrüllt in mein Bett rein. Boah, das war ja schrecklich. Und jetzt kann ich wirklich nachfühlen, weil du hast ja ein paar Tauben, die bei dir nisten und die jeden Morgen so laut sind.
0: Ja, es sind teilweise 5 Stück gleichzeitig auf, neben, am Balkon. Und man würde ja denken, okay, die macht ja jetzt kurz ihr Taubengeräusch und dann hört es auf. Nein, aber die werden ja immer lauter. Und dann hört man immer so diese prähistorische Dino-Vergangenheit bei denen so raus, wenn die so nochmal die Tonlage runterstufen und so richtig tief gurren, ist so laut. Ja.
1: Ich war wirklich sehr erschrocken, bin dann raus aus dem Bett, habe meine Ohren zugehalten, habe dann einmal meine Hand so gewedelt und dann ist sie weggeflogen und dann saß sie gegenüber und hat da rumgegurrt und naja, war dann immer noch laut, aber nicht mehr ganz so laut.
0: Mhm. Ja, jetzt verstehst du mal, worüber ich die ganze Zeit spreche hier, Martin. Naja, es ist kein Spaß.
1: Es ist schrecklich, nein.

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0: mit Fettes Brot bekannt geworden. König Boris hier auf 100,6 Flux FM zu Hause angekommen. Es ist 6.47 Uhr.
1: Nächstes steht auf dem Zettel Whirlpool Productions mit The Cold Song. Passt auch ganz gut, denn es ist recht frisch draußen. 6 Grad aktuell in Berlin, maximal heute 11 Grad drin und es ist 6.48 Uhr.

0: Tame Impala, Is It True auf 100,6 Flux FM. Die Sonne scheint, 6.54 Uhr.
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2: Limegarden haben eine neue Platte draußen, da hören wir gemeinsam rein. Und falls euch das gefällt, könnt ihr euch schon mal den 16. September merken. Da kommen sie nämlich nach Berlin in den Franz Club. Wir präsentieren das Ganze. Hier sind Limegarden, Cross My Heart.

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2: Mit Sebastian Pasotti. Es geht um neue Entlastungen wegen der hohen Energiepreise. Die Spitzen von Union und SPD treffen sich heute Abend zum Koalitionsausschuss. Sie beraten, wie es weitergeht, nachdem die 1000 Euro Entlastungsprämie im Bundesrat gescheitert ist. Zudem geht es um eine große Steuerreform. Finanzminister Klingbeil will besonders Menschen mit Einkommen zwischen 2500 und 4000 Euro entlasten und dafür Spitzenverdiener stärker belasten. Unionsfraktionschef Spahn will lieber alle Subventionen und Steuervergünstigungen pauschal um 5% kürzen. Das vom Hunter-Virus betroffene Kreuzfahrtschiff Hondius ist wieder in See gestochen. Die Evakuierung vor Teneriffa ist abgeschlossen. Das Schiff fährt nun mit einer Restbesatzung in etwa 4 Tagen nach Rotterdam. Dort soll es gründlich desinfiziert werden. Die Senatsgesundheitsverwaltung hat derweil bekannt gegeben, dass eine Kontaktperson aus dem Raum Berlin-Brandenburg nicht auf die Infektionsstation der Charité muss. Es reicht, dass sich die Person in häusliche Quarantäne begibt. Von der Sperrung des TU-Hauptgebäudes in Tiergarten sind rund 400 Lehrveranstaltungen betroffen. Die Unileitung sucht nun neue Räume oder plant digitale Ersatzangebote. Seit Freitag ist das Hauptgebäude wegen erheblicher baulicher Mängel gesperrt. Wann es wieder freigegeben werden kann, ist völlig offen. Die Entwicklungstochter von VW, IAV, hat angekündigt, ihren Stammsitz in Charlottenburg zu schließen. Heute Mittag wollen die Beschäftigten gegen den geplanten Jobabbau protestieren, mit einer Kundgebung an der Helmholtzstraße. Die Ankündigung des Konzerns habe die Mitarbeiter hart getroffen, sagt uns die Betriebsratsvorsitzende Tanja Schneider.
3: Das sind die ganz privaten Geschichten. Ne? Ich habe ein Kind, das ist behindert, das muss versorgt werden. Ich habe überhaupt Kinder, die hier ihr soziales Umfeld haben. Wir haben erst kürzlich gebaut, wir haben noch ein Haus abzubezahlen. Das sind wirklich richtige Lebensgeschichten. Die haben mich echt mitgenommen.
2: Bei IAV in Charlottenburg arbeiten gut 1200 Menschen. Die Deutsche Bahn kündigt ein besonders günstiges Urlaubsfamilienticket für diese Sommerferien an. Damit reagiere man auf die hohen Sprit- und Kerosinpreise, sagte Bahnchefin Paller dem Stern. Eine Familie mit maximal 5 Personen kann zum Pauschalpreis von 99,99 Euro in diesem Sommer innerhalb Deutschlands mit Fernverkehrszügen hin- und zurückreisen, Sitzplatzreservierung inklusive. Das Angebot ist ab Mitte Juni buchbar. Und soweit das Neueste aus der Flux FM Nachrichtenredaktion.
4: Dankeschön. Jetzt gerade scheint hier mal die Sonne rein. Das ist ja total schön bei uns hier in Kreuzberg. Aber die wird sich mal wieder verstecken hinter ein paar Wolken. Aus denen regnet es auch immer mal wieder raus. Besonders gegen 13 Uhr, 17 Uhr auch. Dazwischen gibt es ein wenig Niesel. Dann wird es vielleicht mal trocken. Es bleibt windig und kühl. Aktuell 6 Grad im Laufe des Tages, maximal 12 Grad.
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5: Die Asteroids Galaxy Tour begleiten uns zum Start in diesen Dienstag. Around the Band hören wir. Es ist 7.04 Uhr. Am Mikrofon für euch Martin Gerz
4: und Jonah Battelli.

0: Edgar Homeros auf 100,6 Flux FM mit Herz. Es ist 7.10 Uhr.
1: Der nächste Song ist Easy to Love, mein aktueller Lieblingssong hier bei Flux FM. Jordan Rakai zusammen mit Tom McFarland. Ich habe gerade mal nachgeguckt, wann Jordan Rakai vielleicht mal seine tolle Stimme hier wieder in Berlin erklingen lässt. Aber das ist schon 2 Jahre her und dieses Jahr stehen erstmal keine Termine an. Also zumindest hier Festland Europa. In UK ist er viel unterwegs, aber in Berlin erstmal nichts. Das ist doch schade. Jordan Rakai zusammen mit Tom McFarland, Easy to Love, ein Hammer-Song.

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0: Let My Shoes Lead Me Forward. Jenny Wilson auf 100,6 Flux FM. Dazu kühle Temperaturen draußen, aber dafür erstmal ein bisschen Sonnenschein, bevor die großen Wolken kommen. Es ist 7.19 Uhr.
1: Uns ist ja allen klar, Martin, dass deine Lieblingssportart Radfahren ist. Aber hast du es schon mal mit Leichtathletik ausprobiert? Musstest du mal in der Schulzeit irgendwie so laufen oder Kugelstoßen was in der
0: also
1: Art machen?
0: Während der Schulzeit ja sowieso, ne? Klar, ich habe dann auch mal so ein kurzes Intermezzo mit Laufen gehabt. Und dann hatten wir in Oschersleben, da wo ich eigentlich herkomme, so als Kinder so einen Lauf gehabt, so durch Stock und Stein, durch Wald und sowas, ne? Und irgendwie muss da was bei der Anmeldung bei mir nicht so richtig geklappt haben, denn bei der Siegerehrung wurde ich dann auf einmal aufgerufen bei U11 oder sowas und ich war aber schon 15 oder sowas.
1: Nein.
0: Dann bin ich da hoch, hab da irgendwie meinen kleinen Preis bekommen und bin wieder runtergegangen. Und 10 Minuten später wurde ich dann nochmal aufgerufen, dann bin ich schnell nach Hause gefahren.
1: Nein! Was? Okay, mit der Story habe ich jetzt gar nicht gerechnet.
0: Aber da gab es nur irgendwie so ein Set-Aufkleber oder sowas und das war der Gewinn. Also es war jetzt nicht hochdotiert, der Preis. Nein.
1: Also du weißt schon mal, wie das dann so ist, bei einem Wettkampf mitzumachen, was so bei der Leichtathletik anzuordnen ist und auch eine Medaille mit nach Hause zu nehmen und sowas. Schön. Dann passt ja der nächste Track sehr gut zu dir. Das heißt nämlich Track and Field. Das ist ja Leichtathletik, einfach nur aufs Englische übersetzt, von Jerome 87.
0: Guten Morgen.
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0: Ex Ambassadors mit Renegades auf 100,6 Flux FM. Es ist 7.27 Uhr.
1: Heute ist internationaler MECFS Awareness Day. Der Tag macht aufmerksam auf die Multisystemerkrankung und auf Defizite in der Versorgung, Forschung und Aufklärung. Die Initiative Liegendemo organisiert deswegen heute bundesweit Demos. Eine davon startet heute 12.30 Uhr am Neustädtischen Markt Brandenburg an der Havel. Und welche weiteren Termine des Tages so anstehen, das klären wir gleich um 7.30 Uhr davor. Kings of Leon.

0: Kings of Leon to Space. Es ist 7.30 Uhr.
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3: Jetzt zu dem, was heute wichtig ist. Heute ist der 77. Jahrestag der Beendigung der Berlin-Blockade. Da gibt es heute am Luftbrückendenkmal eine Gedenkveranstaltung. Um 11 Uhr ist dann auch der regierende Bürgermeister vor Ort, Kai Wegner, und der wird dann ein paar Sätze sagen.
0: Danach geht's für Wegner zum großen Anschnitt. Anlässlich des Internationalen Tag gegen Homo-, Bi-, Inter- und Transphobie kommenden Sonntag wurde eine schicke Regenbogentorte gebacken. Ein bisschen früh, aber heute 14.30 darf der Regierende die dann schon mal anschneiden.
3: Dann gibt es noch einen Jahrestag, 10 Jahre EU-Besucherzentrum in Berlin. Das ist im Europäischen Haus am Brandenburger Tor. Es gibt da auch ein paar flotte Reden, die da geschwungen werden, aber von sowas wie einer Hüpfburg habe ich jetzt zum Beispiel nicht gelesen. Das nur zur Information, klingt erstmal nicht nach der großen Sause.
0: Ohne Hüpfburg, dann bist du nicht dabei, ne?
3: Nee.
0: Zum heutigen Internationalen Tag der Pflege gibt es von der Diakonie eine Kundgebung. Schwerpunkt soll die große Pflegereform sein, zu der diesen Monat der Referentenentwurf vorliegen soll. Die Vorschläge gehen der Diakonie bisher nicht weit genug. Los geht's 11 Uhr in der Mauerstraße.
3: Und dann noch hoher Besuch bei uns hier in Berlin. Falls ihr schon immer mal den britischen Filmregisseur, Drehbuchautor, Filmproduzent und Ex-Mann von Madonna, Guy Ritchie, sehen wolltet, dann ab mit euch nach zum Zoopalast.
0: Der ist da nämlich heute gegen 19:30 anzutreffen auf dem roten Teppich. Der Grund: ein Special Screening seines neuen Films In the Grey.
3: Und dann noch schnell ein Geburtstag zum Abschluss. Steve Winwood feiert heute 78. Der britische Multiinstrumentalist war ja bei der Spencer Davis Group erfolgreich, bei Traffic, dann in der Supergroup Blind Faith zusammen mit Eric Clapton, und solo war er dann natürlich auch noch sehr erfolgreich. Wir sagen Happy Birthday Steve Winwood, und hier ist er mit Blind Faith, Can't Find My Way Home.

0: Das Rolling Stone Magazine listet ihn auf Rang 33 der 100 größten Sänger aller Zeiten. Steve Winwood feiert heute seinen 78. Geburtstag hier mit Blind Faith. Der Song heißt Can't Find My Way Home auf 100,6 Flux FM.
1: Du hast mich gerade mit diesem Song echt erwischt, Martin. Wirklich. Also ich habe den gerade gehört und ich war so, warte mal. Ich kenne den doch irgendwoher und der hat mega viele Emotionen bei mir aufgewühlt so. Aber ich weiß echt nicht, wo ich den das erste Mal gehört habe. Ich könnte gerade heulen. Ja, sofort, aber bin auch total beseelt. Ja, ich weiß auch nicht, es war total schön. Mhm. Danke fürs Raussuchen. Das war ein richtig schöner Moment. Danke.
0: Sehr gerne.
1: 7.36 Uhr ist es. Weiter geht's mit The Killers.
0: Ist übrigens auch beim Film Taking Woodstock mit dabei. Die Nummer von Steve Winwood.
1: Kann
0: könnte
1: sein.
0: Vielleicht da sein. Falls du den mal gesehen hast, mega guter Film.

0: wieder.
1: Eines meiner Lebensziele ist ja mal Bill Kaulitz und vielleicht auch Tom Kaulitz mal persönlich zu treffen. Das wäre ja so fantastisch.
2: Die zum Spargelessen?
1: Zum Spargelessen oder einfach quatschen oder wahrscheinlich würde es mir wirklich die Sprache verschlagen, weil ich bin so großer Fan von denen und die sind ja so oft in Berlin. Naja, und jetzt hier auch auf Flux.fm mit Tokyo Hotel Kraftklub. Fahr mit mir. Es ist 7:44 Uhr.
3: Weiter geht's mit Nogueras. Stuck in Heaven.

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0: Drop Dead. Olivia Rodrigo, Drop Dead auf 100,6 Flux FM, 7.52 Uhr.
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2: Bei Wesja Project steht echt eine Menge an. Das Geschwisterduo hat erstmal den Sound ein wenig geändert. Sie sind düsterer geworden, so ein bisschen verheißungsvoller und so. Und damit geht's auch auf große Tour. Die sind jetzt diesen Monat auf so einer großen UK-Tour. Und dann wird das Ganze gipfeln am 23. Mai bei einem riesengroßen Auftritt beim renommierten BBC Radio One Big Weekend. Und mit dabei werden sie wahrscheinlich auch die Nummer hier haben. 2515 von Wesja Project.

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2: 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Nachdem die 1000 Euro Entlastungsprämie im Bundesrat gescheitert ist, trifft sich heute Abend im Kanzleramt der Koalitionsausschuss. Dabei soll es auch um eine große Steuerreform gehen. Bundesfinanzminister Klingbeil will, dass Spitzenverdiener mehr Steuern zahlen. So will Klingbeil Menschen, die zwischen 2500 und 4000 Euro pro Monat verdienen, entlasten. Unionsfraktionschef Spahn will lieber alle Subventionen und Steuervergünstigungen pauschal um 5% kürzen, so will Spahn Änderungen im Steuertarif finanzieren. Die Evakuierung des Kreuzfahrtschiffs Hondius im Hafen von Teneriffa ist abgeschlossen. Das Schiff ist jetzt mit knapp 30 Besatzungsmitgliedern auf dem Weg nach Rotterdam. Dort soll es in 4 Tagen am Samstag ankommen und gründlich desinfiziert werden. Ein aus dem Großraum Berlin kommender Passagier muss derweil in häusliche Quarantäne. Eigentlich sollte er auf die Infektionsstation der Charité. Die Senatsgesundheitsverwaltung sagt aber, dass das nicht mehr nötig ist. Nach der Sperrung des Hauptgebäudes muss die TU Berlin Lösungen für 400 Lehrveranstaltungen finden. Es braucht andere Räume oder digitale Ersatzangebote. Wann das Hauptgebäude an der Straße des 17. Juni wieder öffnen kann, ist völlig offen. Es ist wegen erheblicher baulicher Mängel seit Freitag geschlossen. Die Beschäftigten des Autozulieferers IAV kämpfen um ihre Jobs. Sie planen heute Mittag eine Kundgebung am Stammsitz der VW-Tochter in Charlottenburg. Die Betriebsratsvorsitzende Tanja Schneider sagte uns, dass die Schließungspläne die Mitarbeiterinnen und Mitarbeiter hart getroffen haben.
3: Na, die waren natürlich entsetzt. Also Katastrophe, wenn man von heute auf morgen gesagt bekommt, dein Arbeitsplatz fällt weg. Wir hoffen jetzt, dass wir, wenn die Schließung tatsächlich stattfindet, dass wir wenigstens noch was rausholen können für die Beschäftigten in Form einer Abfindungssumme.
2: Von der Schließung des Stammhauses in Charlottenburg wären gut 1200 Beschäftigte betroffen. Die Deutsche Bahn reagiert auf die hohen Sprit- und Kerosinpreise. Bahnchefin Paller kündigt im Stern ein günstiges Familienticket für diese Sommerferien an. Zum Pauschalpreis von 99,99 Euro soll eine Familie mit Fernverkehrszügen hin- und zurück verreisen können, inklusive Sitzplatzreservierung. Das neue Angebot gilt für maximal 5 Personen, ist ab Mitte Juni buchbar und gilt in ganz Deutschland. Und soweit das Neueste aus der Flux FM Nachrichtenredaktion.
4: Dankeschön. Aktuell sind wir bei 7 Grad. Ein bisschen Sonnenschein gibt's noch, aber die Wolken, die kommen langsam näher. 11 Grad an heute die Spitze. Richtung Nachmittag schon die ersten Tropfen und Richtung Abend, da wird's dann auch richtig regnen.
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5: Bis dahin scheint jetzt erstmal hier die Sonne, sorgt für gute Laune, genauso wie die Circa Waves. Stick around. Am Mikrofon Gianna Battili
4: und Martin Erz. Guten Morgen.

0: Der Dienstag auf Flux FM mit den Intergalactic Lovers Delay. Es ist 8.11 Uhr.
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0: Dienstagmorgen auf 100,6 Flux FM, 8.19 Uhr mit Somebody's Child. Moin.
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2: Ja, neue Musik gibt's besonders für die Fraktion Mensch, die sich heute beim Zähneputzen schon so einen kleinen Zahnpastafleck aufs T-Shirt draufgezaubert hat oder mit dem Ärmel am Türhenkel hängen geblieben ist oder allgemein gerne mal so einen verkorksten Tag hat. Ja, wir haben jetzt eine eigene Hymne. Not My Day heißt die, kommt von Van B, ist frisch draußen und da hören wir mal gemeinsam rein.
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0: Jamiroquai, Too Young to Die, auf 100,6 Flux FM. Schönen Start in den neuen Tag, es ist 8.25 Uhr.
1: Vielleicht habt ihr dieses Jahr schon im Garten gewerkelt oder euren Balkon aufgehübscht oder einfach mal wieder mit eurer Zimmerpflanze gesprochen. Wir widmen uns dem Thema Grünzeug und was man nicht alles Tolles, Schönes machen kann mit der Natur gleich um 8.30 Uhr, davor die fantastischen Vier. Danke.
2: Ah, yeah. Dankeschön, es war schön. Wäre schön gewesen mit dem längeren

0: die Fantastischen Vier. Danke, auf 100,6 Flux FM, es ist 8.30 Uhr.
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2: Martin, wir wissen es ja beide, heute 12. Mai, klar, der Tag der Gurke.
0: Ja,
2: dazu eine kurze Gurkenstory aus meiner Kindheit. Und zwar denke ich, dass ich das allererste Mal eine richtige Gurke mit so 11 oder 12 gegessen habe, denn da war ich das erste Mal bei Bekannten eingeladen, die einen eigenen Garten hatten und die Gurken angebaut haben. So, und da habe ich das erste Mal geschmeckt, wie eine Gurke schmeckt, weil diese Gurken im Supermarkt schmecken oft einfach nur nach Wasser, weil die halt so schnell so hochgezüchtet werden und so. So eine knackige, selbst angebaute Gurke hat schon was. Ich dachte mir dann gleich, klar, man muss dafür erstmal einen eigenen Garten haben, aber nee, es geht auch anders. Wir können auch selbst Gemüse anpflanzen und die Tipps dafür hat Markus von der Domäne Dahlem für uns.
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4: Gemüse in Töpfen.
3: Warum eigentlich?
4: Viele haben gar nicht so viel Platz, vielleicht nur eine Fensterbank oder einen kleinen Balkon. Und da sind Töpfe natürlich ideal, um sich auch ein bisschen Lebensmittel zu produzieren.
3: Was brauche ich?
4: Wir brauchen die Töpfe, wir brauchen die torffreie Erde. Und dann brauchen wir noch ein bisschen Saatgut von den entsprechenden Kulturen.
3: Wie mache ich das?
4: Ich besorge mir das Saatgut vor allen Dingen von Radieschen, Asiasalate, aber auch normale Salate, Rucola. Dann können wir aber auch zum Beispiel Kartoffeln in einem etwas größeren Topf, also zum Beispiel in 20 Liter oder 15 Liter Topf, können wir auch eine Kartoffel einsetzen, die schon kleine Keime hat und können auch uns Kartoffeln im kleinen Topf ziehen.
3: Was lasse ich lieber?
4: Pflanzen, die viel Platzanspruch haben, also jetzt zum Beispiel Zucchini oder Kürbisse, ist ein bisschen schwierig im Topf zu ziehen, weil man da sehr große Töpfe bräuchte und auch einen hohen Nährstoffbedarf. Lieber Sachen, die weniger Ansprüche haben, also Kräuter, Blattsalate, Blattgemüse.
3: Geheimtipp:
4: Kauft Bio-Saatgut und guckt danach, dass ihr samenfestes Saatgut habt. Dann könnt ihr nämlich eure Kulturen auch selber nachziehen.
3: Schwierigkeitsgrad:
4: In Töpfen ist es eigentlich alles gut zu machen, gerade weil man es ja auch quasi in der Wohnung hat, immer vor den Augen und dann auch nicht vergessen, dass man eben wässern und ab und zu mal die Kulturen auch pflegen muss.
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0: So ein kleiner Kräutergarten auf der Fensterbank ist schon was Cooles, wenn man sich Nudeln gemacht hat und dann noch ein bisschen Basilikum drüber macht oder sonst irgendwas. Ne? Das ist schon ein tolles, erhabenes Gefühl.
2: Genauso kann man es umschreiben. Erhaben.
0: Ja. Musik gibt's jetzt von Dave & Tams mit Rain Dance. 8.33 Uhr. Guten Morgen.
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0: Nein, Brown Eyes.
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0: So klingt der Dienstagmorgen auf Lux FM mit Varley. Es ist 8.39 Uhr.
1: Ja, so langsam kommen die Wolken über Berlin zusammen. Der Sonnenschein war es dann erstmal gewesen. Und Richtung Nachmittag kommen auch ein paar Tropfen runter und Richtung Abend wird es auf jeden Fall regnen. Musik jetzt von Sam Sauvage.

0: the streets. Let's push things forward auf 100,6 Flux FM und damit ist es 8.46 Uhr.
1: Aktuelle Musik gibt es jetzt aus UK von Jungle. Carry On. Habt einen schönen Start in den Dienstag.

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0: Genau so heißt der Song. Das Glas zerbricht und ich gleich mit. Die Nerven auf 100,6 Flux FM, 8.53 Uhr.
1: Weiter geht's mit The Smiths, wow. Mit Girlfriend in a Coma, da war meine Zunge wohl ein bisschen zu schnell.
0: Ja, es ist aber auch für deutsche Leute der am schwersten auszusprechende Bandname aller Zeiten.
1: The Smiths.
0: Perfekt.

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2: 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Es geht um neue Entlastungen wegen der hohen Energiepreise. Die Spitzen von Union und SPD treffen sich heute Abend zum Koalitionsausschuss. Sie beraten, wie es weitergeht, nachdem die 1000 Euro Entlastungsprämie im Bundesrat gescheitert ist. Zudem geht es um eine große Steuerreform. Finanzminister Klingbeil will besonders Menschen mit Einkommen zwischen 2500 und 4000 Euro entlasten und dafür Spitzenverdiener stärker belasten. Unionsfraktionschef Spahn will lieber alle Subventionen und Steuervergünstigungen, Pauschnisrat gescheitert ist. Zudem geht es um eine große Steuerreform. Finanzminister Klingbeil will besonders Menschen mit Einkommen zwischen 2500 und 4000 Euro entlasten und dafür Spitzenverdiener stärker belasten. Unionsfraktionschef Spahn will lieber alle Subventionen und Steuervergünstigungen pauschal um 5%

0: Die Senatsgesundheitsverwaltung hat derweil bekannt gegeben, dass eine Kontaktperson aus dem Raum Berlin-Brandenburg nicht auf die Infektionsstation der Charité muss. Es reicht, dass sich die Person in häusliche Quarantäne begibt. Von der Sperrung des TU-Hauptgebäudes in Tiergarten sind rund 400 Lehrveranstaltungen betroffen. Die Unileitung sucht nun neue Räume oder plant digitale Ersatzangebote. Seit Freitag ist das Hauptgebäude wegen erheblicher baulicher Mängel gesperrt. Wann es wieder freigegeben werden kann, ist völlig offen. Die Entwicklungstochter von VW IAV hat angekündigt, ihren Stammsitz in Charlottenburg zu schließen. Heute Mittag wollen die Beschäftigten gegen den geplanten Jobabbau protestieren, mit einer Kundgebung an der Helmholtzstraße. Die Ankündigung des Konzerns habe die Mitarbeiter hart getroffen, sagt uns die Betriebsratsvorsitzende Tanja Schneider.
1: Das sind die ganz privaten Geschichten. Ne? Ich habe ein Kind, das ist behindert, das muss versorgt werden. Ich habe überhaupt Kinder, die hier ihr soziales Umfeld haben. Wir haben erst kürzlich gebaut, wir haben noch ein Haus abzubezahlen. Das sind wirklich richtige Lebensgeschichten. Die haben mich echt mitgenommen.
0: Bei IAV in Charlottenburg arbeiten gut 1200 Menschen. Die Deutsche Bahn kündigt ein besonders günstiges Urlaubsfamilienticket für diese Sommerferien an. Damit reagiere man auf die hohen Sprit- und Kerosinpreise, sagte Bahnchefin Palla dem Stern. Eine Familie mit maximal 5 Personen kann zum Pauschalpreis von 99,99 Euro in diesem Sommer innerhalb Deutschlands mit Fernverkehrszügen hin- und zurückreisen, Sitzplatzreservierung inklusive. Das Angebot ist ab Mitte Juni buchbar. Und soweit das Neueste aus der Flux-FM-Nachrichtenredaktion.
2: Dankeschön. Die Sonne durften wir heute schon ein wenig sehen, deshalb hat die jetzt erstmal Pause und wird abgelöst durch ein paar graue Regenwolken. Aus denen nieselt es erstmal raus. Jetzt so gegen 12, 13 Uhr kommt der erste Schauer, der nächste dann gegen 17 Uhr. Zwischendurch gibt es eine Rutsche Wind, ja, und Temperaturen von maximal 12 Grad, aktuell 9.
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4: Aprilwetter im Mai und damit sagen wir guten Morgen. Hier sind Phoenix, Too Young, 9.03 Uhr haben wir es gleich. Am Mikrofon für euch Martin Gerz
2: und Jonna Battili.

0: Länder, Declan McKenna mit Brazil auf 100,6 Flux FM, 9:10 Uhr.
1: Weiter geht's mit aktueller Musik aus der Schweiz. Da kommen nämlich Softloft her und die haben sich gerade wieder im Musikstudio zusammen, im Tonstudio zusammengefunden und die Nummer hier verfasst Chord von Softloft.

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0: Für mich ja der beste Song von den Pet Shop Boys, Western Girls aus dem Jahr 84 hier auf 100,6. Flux FM, guten Morgen, es ist 9.18 Uhr.
1: Weiter geht's. Ja, mit einer Beleidigung eigentlich als Track von Sky Newman. Hört sich aber eigentlich ganz entspannt an.
0: Der gar Song nicht, zumindest.
1: Ja, gar nicht so gemein. F-U-U-F steht eigentlich für, soll ich es jetzt sagen?
0: Ja, komm.
1: Fuck you and your friends. Da war jemand sauer.

0: Sweet Love heißt es von James Arthur hier um 9.24 Uhr auf Lux FM.
1: Den ganzen Morgen muss ich schon an die Künstlerin Madonna denken, denn heute früh haben wir einmal über Guy Ritchie gesprochen, dass der Filmregisseur, Drehbuchautor, Filmproduzent heute im Zoopalast ist und da so gegen 19.30 Uhr wahrscheinlich auf dem roten Teppich anzutreffen ist, falls ihr da mal ein Foto machen wollt oder den sehen möchtet. Da gibt es nämlich ein Special Screening seines neuen Films In the Grey, und Guy Ritchie ist ja der Ex-Mann von Madonna und deshalb muss ich die ganze Zeit an Madonna denken, und da haben wir uns jetzt gedacht, komm, dann spielen wir sie einfach. Hier ist Madonna auf 100,6 Flux FM, weil ihr Ex-Mann in der Stadt ist. Es ist 9.25 Uhr, jetzt mit Beautiful Stranger, ein Megasong, Madonna auf Flux FM.

0: wenn Martin Gerz einfach irgendwas als Grund nimmt, um mal Madonna hier aus der Musikkiste rauszuzaubern, finde ich aber auch fantastisch. Beautiful Stranger auf 100,6 Flux FM. Was war jetzt nochmal genau der Auslöser dafür?
1: Ihr Ex-Mann Guy Ritchie ist heute in der Stadt. Und zwar mit seinem neuen Film In the Grey im Zoopalast. Gegen Abend könntet ihr den da zufällig auf dem roten Teppich sehen, falls ihr Bock habt, mit einem Bild von und mit Guy Ritchie. Ron, unser lieber Kollege, hat übrigens vorhin auch geschrieben, dass er da ist und ein kleines Tönchen von Guy Ritchie mitbringt für die Tage dann, wenn der Film dann wirklich rauskommt.
0: Wie er dann Madonna singt.
1: Ja, das kann sein. Vielleicht fragt er ja, was ist denn der liebste Madonna-Song?
0: Oh Gott.
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1: So, jetzt ein ganz anderes Thema. In gut 4 Monaten geht es hier in Berlin um die Wurst. Und zwar geht es an die Wahlurne. Am 20. September wird ein neues Abgeordnetenhaus gewählt. Während es für die einen einfach nur irgendein Termin im Kalender ist, bestimmt der kommende Wahlsonntag bei anderen längst den Arbeitsalltag.
0: Das gilt für Parteien und Abgeordnete und auch für Berlins Landeswahlleiter Professor Stefan Bröchler. Im Flux FM Interview hat er seinen Arbeitsalltag geschildert.
3: Landeswahlleiter, das ist ja ein Ehrenamt. Im Hauptberuf bin ich ja Professor für Politik und Verwaltungswissenschaft an der Hochschule für Wirtschaft und Recht und bin natürlich sozusagen in beiden Funktionen tätig. Jetzt aber in den letzten Monaten auch schon ganz stark konzentriert auf die Vorbereitung der Wahl zum Abgeordnetenhaus, den Bezirksverordnetenversammlungen. Also viel Freizeit ist da momentan nicht, aber das gehört auch zum Job und das, finde ich, ist auch eine richtige Erwartung der Berlinerinnen und Berliner, dass sich der Landeswahlleiter da ordentlich ins Zeug legt.
1: Bei einer Sache läuft es bereits sehr gut. Bei der Suche nach Wahlhelfenden. Laut Bröchler entwickelt sich die Lage da sehr positiv, auch dank seines Social-Media-Aufrufs Mitte April.
3: Wir brauchen insgesamt 40.000 engagierte Bürgerinnen und Bürger, die sich am Festtag der Demokratie in den Dienst stellen. Und 5 Monate vor den Wahlen hatten sich bereits 31.000 gemeldet. Ich habe daraufhin einen Aufruf nochmal gestartet und habe die Berlinerinnen und Berliner gebeten, bitte nochmal überlegen, Engagement ist wichtig, ohne Wahlhelferinnen und Wahlhelfer gibt es keine richtigen Wahlen.
1: Stand jetzt fehlen nur noch etwa so 2000 potenzielle Wahlhelferinnen. Das sind schon mal ganz gute Zahlen.
0: Ja, wer bei den Wahlzettelauszählungen mitmachen möchte, muss ein paar Kriterien erfüllen. Und zwar mindestens 16 Jahre alt sein, den Hauptwohnsitz in Berlin haben und die deutsche Staatsangehörigkeit besitzen.
1: Wer letztendlich am 20. September die Wahlzettel auszählt, entscheidet übrigens die Bezirke. Diese informieren auch die Wahlhelferinnen. Damit alle fit am Wahltag sind, gibt es laut Berlins Landeswahlleiter zur Vorbereitung entsprechende Schulungen.
3: Einmal bringen wir jetzt eine neue Online-Schulung an den Start, wo es auch nochmal Lernkontrollen gibt. Und es gibt in den Bezirken auch nochmal Schulungen. Und das ist ganz wichtig. Da suchen wir insbesondere für die sogenannten Funktionsämter Bürgerinnen und Bürger. Das ist also der Wahlvorstand, der Schriftführer oder die Schriftführerin und die Beisitzer. Und nach diesen Schulen ist man eigentlich gut vorbereitet, um dann als Wahlhelferin und Wahlhelfer eben tätig zu sein.
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1: Nichts mehr mit verträumt. Jetzt wird es ein bisschen lauter. Zusammen mit Weezer, Buddy Holly auf 100,6 Flux FM.

0: Holly Humberstone, Cruel World auf 100,6 Flux FM. Es ist Dienstag, der 12. Mai. Es ist 9.45 Uhr.
1: Das Wetter kann sich heute echt nicht entscheiden. Jetzt ist es schon wieder total schön draußen. Sieht total freundlich aus. 8 Grad in Berlin. Martin Katz sieht sich gerade total hektisch um und glaubt dem Braten nicht.
0: Nee, pass auf. Gestern war es auch so. Ich habe in die eine Richtung geguckt und da war blauer Himmel und Sonnenschein und hinter mir war alles komplett grau und eine fette Gewitterwolke. Und genauso ist es hier auch. Wenn wir Richtung Spree gucken, blauer Himmel, das sieht so aus wie dieser Windows XP Hintergrund, weißt du noch? Diese perfekte Wiese mit den perfekten Wolken darüber.
1: Martin, und wenn du bist echt so ein Digital Native, das war eine krasse Referenz. Den Himmel jetzt mit einem Desktop-Hintergrund zu vergleichen, wow.
0: Ja, cool, kann man nochmal machen. Und wenn wir jetzt hier nach links rausgucken, graue Wolken, das sieht echt nicht gut aus. Also von daher.
1: Sieht nicht gut. Es ist okay. Ich habe es mir ehrlich gesagt heute ein wenig schlimmer vorgestellt.
0: Ja,
1: soll ja noch viel nieseln heute, viel regnen. Das aber dann so gegen 12, 13 Uhr bis dahin haben wir einen blauen Himmel, dem wir nicht
0: teilweise,
1: trauen.
0: Teilweise.
1: Ja, Entschuldigung, Pessimist Martin Gerz. Ich wollte nur sagen, ist er blau?
0: Da, auf der Seite ja. Auf der anderen Seite nicht.
1: Okay, hör auf.

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0: Gemeinsam starten wir in den Dienstag mit Lava, Larue und Jun Pinku. Es ist 9.54 Uhr.
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2: Wir schauen mal rüber nach Kanada zur 26-jährigen Singer-Songwriterin, Produzentin aus Vancouver, Sophia Stell. Die hat jetzt im April eine EP rausgebracht und daraus hören wir den Song Bitches Talk Shit.

0: Da Klingbeil will, dass Spitzenverdiener mehr Steuern zahlen, so will Klingbeil Menschen, die zwischen 2.500 und 4.000 Euro pro Monat verdienen, entlasten. Unionsfraktionschef Spahn will lieber alle Subventionen und Steuervergünstigungen pauschal um 5% kürzen, so will Spahn Änderungen im Steuertarif finanzieren. Die Evakuierung des Kreuzfahrtschiffs Hondius im Hafen von Teneriffa ist abgeschlossen. Das Schiff ist jetzt mit knapp 30 Besatzungsmitgliedern auf dem Weg nach Rotterdam. Dort soll es in 4 Tagen am Samstag ankommen und gründlich desinfiziert werden. Ein aus dem Großraum Berlin kommender Passagier muss derweil in häusliche Quarantäne. Eigentlich sollte er auf die Infektionsstation der Charité. Die Senatsgesundheitsverwaltung sagt aber, dass das nicht mehr nötig ist. Nach der Sperrung des Hauptgebäudes muss die TU Berlin Lösungen für 400 Lehrveranstaltungen finden. Es braucht andere Räume oder digitale Ersatzangebote. Wann das Hauptgebäude an der Straße des 17. Juni wieder öffnen kann, ist völlig offen. Es ist wegen erheblicher baulicher Mängel seit Freitag geschlossen. Die Beschäftigten des Autozulieferers IAV kämpfen um ihre Jobs. Sie planen heute Mittag eine Kundgebung am Stammsitz der VW-Tochter in Charlottenburg. Die Betriebsratsvorsitzende Tanja Schneider sagte uns, dass die Schließungspläne die Mitarbeiterinnen und Mitarbeiter hart getroffen haben.
1: Na, die waren natürlich entsetzt. Also Katastrophe, wenn man von heute auf morgen gesagt bekommt, dein Arbeitsplatz fällt weg. Wir hoffen jetzt, dass wir, wenn die Schließung tatsächlich stattfindet, dass wir wenigstens noch was rausholen können für die Beschäftigten in Form einer Abfindungssumme.
0: Von der Schließung des Stammhauses in Charlottenburg wären gut 1200 Beschäftigte betroffen. Die Deutsche Bahn reagiert auf die hohen Sprit- und Kerosinpreise. Bahnchefin Paller kündigt im Stern ein günstiges Familienticket für diese Sommerferien an. Zum Pauschalpreis von 99,99 Euro soll eine Familie mit Fernverkehrszügen hin- und zurück verreisen können, inklusive Sitzplatzreservierung. Das neue Angebot gilt für maximal 5 Personen, ist ab Mitte Juni buchbar und gilt in ganz Deutschland. Und soweit das Neueste aus der FluxFM Nachrichtenredaktion.
2: Dankeschön. Das Wetter heute so ein bisschen aprilmäßig unterwegs. Es ist recht frisch draußen. Aktuell sind wir bei 9 Grad, 11 Grad heute die Spitze. Dazu hin und wieder mal vielleicht doch noch ein bisschen Sonnenschein, aber sonst viele Wolken, manche davon auch grau. Ab und zu fällt ein bisschen Regen raus und richtig regnen wird es dann vor allem am späten Nachmittag.
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4: Wo du gerade Aprilwetter angesprochen hast, hat letztens Besuch aus Amerika hier im April und dann war es total verregnet, dann schien wieder die Sonne und ich so, ja, yeah, we have a saying in German, it's April does whatever it wants, hat ja so blöd angehört und sie so, ich verstehe jetzt noch weniger, es regnet doch einfach nur und ich so, ja, fair point, naja. Dann dachte ich mir so, man kann das Wetter schon eh schwierig erklären, also sie sagt halt, du bist in Deutschland, natürlich regnet es. Ich so, nee, manchmal ist es auch schön, aber manchmal auch nicht.
2: Der Sommer in Berlin ist super. Müssen wir uns noch ein bisschen gedulden.
4: Ja, Frühling ist auch schön. Der kommt auch nochmal, nach den Eisheiligen.
2: Genau, nach den Eisheiligen dann. Alex, the Astronaut, jetzt auf FluxFM. Guten Morgen.

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0: Nach all den Jahren immer noch super. New Shoes von Paolo Nutini auf 100,6 Flux FM, 10.11 Uhr.
1: Und Martin Gerz hat sie wie ein Schamane aufgerufen, die Regenwolken. Sie sind jetzt da, haben den blauen Himmel verschleiert. Dann kriegst du gleich deinen Regen, hast du dir ja so dolle gewünscht.
0: Hab ich nicht. Na,
1: damit du wieder deinen Regenponcho auspacken kannst und deine Regenüberziehschüchen.
0: Ja, Habe ich alles heute nicht mit.
1: Dann geht's dir endlich mal genauso wie mir. Ich habe ja auch nie was gegen Regen dabei. Naja, also wenn ihr schlauer sein wollt als wir, nehmt euch irgendwie was für Regenschutz mit. 12 Minuten nach 10 haben wir es und weiter geht's hier mit Lights.

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0: Die Arctic Monkeys, Opening Night auf 100,6 Flux FM, 10.21 Uhr.
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2: Brasilianisch angehauchte elektronische Musik gibt es jetzt vom Duo Klexi. Die verbinden so diesen lebendigen Charme Rios mit deutscher Präzision, wie sie selbst sagen. Wir hören rein. Before the Sun von Klexi.

0: The Virgins. Rich Girl. Auf 100,6 Flux FM, 10.27 Uhr. Ich habe doch gerade irgendwie auch so die Betonung hingekriegt, oder wie im Song?
1: Total. Oh. War super. So, ja, anderes Thema. Lykke Li hat ein neues Album draußen, das ist richtig gut geworden, ist unser Album der Woche. Da hören wir gleich gemeinsam rein und wir sagen euch auch noch, wie ihr das Teil als Vinyl und auch noch unterschrieben gewinnt.

0: Cat Burns, Sad Forever, um 10.30 Uhr auf Flux FM.
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2: Vergangene Woche war Lücke Lee hier bei uns im Studio und hat mit Daniel Meinl über ihr neues Album gequatscht. Und wir haben ihr auch noch ein paar LPs hingelegt, die sie dann unterschrieben hat. Die gewinnt ihr auf fluxfm.de. Aber jetzt wollen wir erstmal reinhören in unser Album der Woche. Das kommt von Lücke Lee und heißt The After Party.
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4: Die Suche nach Heilung, Manifestation, nach dem eigenen Higher Self, alles wichtige Dinge, um gesund durchs Leben zu wandeln. Das sieht auch Lücke Lee so. Für ihr neues Album The After Party aber hat sie gemerkt, die vollkommen aufgeräumte, geheilte Version von ihr selbst ist vielleicht gar nicht der spannendste Ausgangspunkt für richtig gute Popmusik.
5: I believe in. Ich glaube an Heilung und Manifestation und all das im Leben. Aber ich finde, wenn es um Kunst geht, dann ist der dreckige, schlammige Boden ein interessanter Ausgangspunkt.
6: Was more interesting to write from.
4: Schlamm, Dreck und Emotionen wie Wut oder Scham, die wir normalerweise lieber vor anderen verstecken. Willkommen auf The After Party. Auf ihrem 6. Studioalbum besingt die schwedische Ikone die Katerstimmung am Morgen. Aber, und das ist der Twist, es klingt absolut nicht danach.

0: 17-köpfiges Streicherorchester, apokalyptische Bongos und Disco-Euphorie. Licky Lee tanzt lachend in den Weltuntergang.
1: So if you go dark with the lyrics.
2: Wenn es bei den Texten eher düster zugeht, muss man das durch viel Licht ausgleichen. Das war einfach eine ganz natürliche Gegenüberstellung. Ich wollte, dass die Musik ganz bewusst euphorisch, chaotisch, übertrieben und maximalistisch klingt.
0: Maximalistischer Pop für die existenzielle Krise. Und als unerwartete Muse für dieses Chaos dient ausgerechnet WrestleMania. Die Faszination für das Spektakel und ein Sinnbild für 20 Jahre im absurden Zirkus der Musikindustrie.
2: Ich war total vom Wrestling besessen, weil ich glaubte, dass es eine gute Metapher fürs Leben ist. Aber auch als Indie-Künstlerin, die seit 20 Jahren im Geschäft ist, ist es so, als würde man jeden Tag zu Boden geworfen und muss wieder aufstehen.
0: Die Afterparty ist neben vielem auch ein wütendes Album. Auf Tracks wie Happy Now schreit sie sich eine weibliche Wut von der Seele, vor der sie selbst kurz Respekt hatte.
2: Ich war überrascht, dass ich so wütend war. Und ich habe mich oft gefragt, oh, kann ich das so sagen? Wut. Und ich glaube, dass die Welt besonders weibliche Wut nicht mag. Ist dieselbe Art von Energie wie Hip-Hop, wie Punk, wie Aufstände, Widerstand. Es ist also ein sehr nützliches Gefühl.
1: It's Hip-Hop, it's Punk, it's Riots, it's Resistance. So it's a very useful feeling.

0: Wut als Form des Widerstands. Diese Energie wird hier nicht künstlich in die Länge gezogen, während der Rest der Popwelt gerade aufgeblähte 16 Songalben raushaut, um die Streaming-Algorithmen abzumelken, serviert Licky Lee radikale 24 Minuten. 9 Tracks, keine Füller, inspiriert von der französischen Schriftstellerin Annie Ernaux und ihren Werken.
1: Ich finde, dass ihre sehr kurzen Romane und Bücher keinerlei unnötigen Ballast haben. Jedes Wort ist messerscharf auf den Punkt und genau so wollte ich auch mein Album gestalten.
0: Ein kurzes, aber sehr feines Hörvergnügen. Auf The After Party ist kein Wort zu viel und trotzdem alles gesagt.
2: Für all die, die schon mal WrestleMania mit Licky Lee zusammen gucken wollten, dafür noch nicht die Chance hatten, aber sich das jetzt anhören wollen, wie das in musikalischer Form sich so anhören und anfühlen kann, ist After Party ein sehr gelungenes Album, unser Album der Woche, welches ihr gewinnt und zwar signiert auf fluxfm.de oder auch in der kostenlosen Flux Music App.
3: Hören wir doch mal rein, Licky Lee mit Sick of Love auf 100,6 Flux FM. Schönen Morgen.

0: ein Klassiker mittlerweile. Jerk It Out von den Caesars auf 100,6 Flux FM. Guten Morgen, es ist 10.41 Uhr.
1: Gerade war sie unser Album der Woche. Jetzt hören wir uns nochmal rein in die Platte von Ardo Parks, Get Go. Und als kleine Info, sie kommt auch nach Berlin. Am 31. Oktober spielt sie in der Uber Eats Music Hall. Präsentiert wird das Ganze von uns von 100,6 Flux FM. Deshalb klickt euch mal rein auf unsere Website und sichert euch dort einen Platz auf der Gästeliste. Hier ist Ardo Parks, Get Go.

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0: Tim Maya auf 100,6 Flux FM, schönen Start in den Dienstag. Es ist 10.49 Uhr.
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0: 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Wisst ihr Bescheid? Das war hier der Song for Zula.
1: Ja, 20 Uhr geht das Ganze los am 24. Mai. Und hier steht schon Marius Legowski in den Startlöchern. Der übernimmt hier gleich das Mikrofon am Tag, unserem Mittagsprogramm hier auf Flux FM. Das war es jetzt aber erstmal von unserer Seite, denn wir hören uns morgen früh wieder in aller Frische von 6 Uhr an. Unsere Namen Jonna Battilli
0: und Martin Gerz. Zwei Songs haben wir noch für euch. Courtney Barnett und Masterpiece mit I Might Be Fake.

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2: Mit Ralf Gulke. Bundeskanzler Merz hat bei einem Auftritt vor dem Bundeskongress des Deutschen Gewerkschaftsbundes zur Zusammenarbeit aufgerufen, aber auch die Bereitschaft zu weitreichenden Reformen eingefordert. Das bedeutet Einschnitte, die notwendig seien, sagte Merz in seiner Rede in Berlin, die teils von Buhrufen begleitet wurde.
3: Das alles ist keine Bösartigkeit von mir oder von der Bundesregierung. Ja, meine Damen und Herren, das ist Demografie und Mathematik. Und es übersteigt ganz einfach die. Alles ist keine Bösartigkeit von mir oder von der Bundesregierung. Ja, meine Damen und Herren, das ist Demografie und Mathematik. Und es übersteigt ganz einfach die Kräfte von zwei.

0: Kanzleramt tagt heute Abend der Koalitionsausschuss. Nach dem Scheitern der Entlastungsprämie im Bundesrat ist die Koalition unter Zugzwang. Der regierende Bürgermeister Wegner forderte die Koalition bei NTV auf, sich zusammenzureißen.
1: Sie muss sich einigen. Es geht um viel. Es geht um Vertrauen. Es geht ja ein Stück weit auch um unsere Demokratie. Und es geht um Stabilität in diesem Land, dass Deutschland wieder auf die Erfolgsspur kommt. Und da haben wir nicht mehr viel Zeit.
0: Ein zentrales Thema des Ausschusses ist die Einkommensteuerreform. Russland hat die Ukraine nach dem Ende einer dreitägigen Waffenruhe mit mehr als 200 Drohnen angegriffen. Russland habe selbst entschieden, die Feuerpause zu beenden, sagte der ukrainische Präsident Selenskyj. Im Osten des Landes wurde nach Angaben der Behörden mindestens ein Mensch getötet. Väter sind einer Statistik zufolge bei der Geburt ihrer Kinder heute merklich älter als vor gut 30 Jahren. Im Jahr 2024 waren sie im Schnitt 34,7 Jahre alt, teilte das Statistische Bundesamt anlässlich des bevorstehenden Vatertags mit. 1991 hatte das Durchschnittsalter noch 31 Jahre betragen. Auch Frauen bekommen heute deutlich später ihr erstes Kind als noch 1991. Damals waren sie bei der Geburt im Schnitt 27,9 Jahre alt. Inzwischen stieg das Durchschnittsalter um 3,9 Jahre. Soweit das Neueste aus der Flux FM Nachrichtenredaktion. Das Wetter. Heute verbreitet wolkig und aufkommende Schauer, die auch mal kräftig ausfallen können. Mit maximal 13 Grad ist es deutlich zu kühl für die Jahreszeit. Morgen viele Wolken, ab und zu etwas Sonne und über den Tag verteilt erneut verbreitet Schauer. Die Temperaturen steigen auf bis zu 14 Grad.
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3: Hallo, guten Tag Berlin.
4: Herzlich willkommen, Marius Legowski für euch am Mikrofon an diesem kühlen, frischen Dienstag. Das müssen die Eisheiligen sein, die dazugeschlagen haben. Aber wir machen es uns einfach vom Radio gemütlich mit Anthony Smirek. That face you make when it's raining. Na, hoffentlich nicht zu doll. Schönen Dienstag euch.
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The Vaccines mit Heartbreak Kid auf Flux FM am Dienstag. Schön, dass ihr mit am Start seid. Die wirtschaftliche Situation in Deutschland, die ist nicht so richtig dolle. Ihr werdet es mitbekommen haben. In Berlin besonders wichtig, die Kreativ- und Medienbranche. Wir leben in einer Kulturmetropole. Doch wie geht's denn den ganzen Kunst- und Kultur- und Medienunternehmen hier? Das versucht einmal im Jahr das Medienbarometer zu erfassen. Wir haben über das aktuelle Ergebnis mit der Geschäftsführerin Janine Koch gesprochen. Hört ihr gleich das Ergebnis in knapp 20 Minuten. Jetzt hört ihr erstmal Sophia Kennedy mit Schenke mir ein.

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6: Guten Tag.

0: So klang das Jahr 2005, unbeschwerter Indie-Rock von Nutter Surf, Always Love. Jetzt aber zurück in die musikalische Gegenwart.
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0: Und auch 2026 kann unbeschwert und frei klingen. Vor allen Dingen bei Angus und Julia Stone, unserem liebsten Geschwisterduo aus Australien. Die beiden machen Folk, bei dem man sich sofort ans Lagerfeuer träumt oder in die Sonne Australiens oder auch Griechenlands. Dort haben sie nämlich ihr neues Album produziert. Angus und Julia Stone melden sich zurück mit einer Platte. Karaoke Bar wird sie heißen. Dauert noch ein bisschen, aber am 4. September kommt sie dann endlich raus. Die Titelsingle, die verspricht aber viel. Gemeinsames Musizieren und Singen, das lassen sich hier hochleben. Dieses Gefühl in ihrem neuen Track Karaoke Bar, neu auf Flux FM. 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

0: Chad Faker zusammen mit Marcus Marr, The Trouble With Us. Und damit ist es schon wieder 11.30 Uhr.
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0: Wie geht es der Kreativ- und Medienbranche hier in Berlin und in Brandenburg? Was für Themen bewegen die Verantwortlichen? Das sind die Fragen, die der Netzwerkverein Medianet Jahr für Jahr den Unternehmen in der Region hier stellt. Das Ergebnis wird dann zusammengefasst im Medienbarometer. Passend zur Veröffentlichung der diesjährigen Branchenstudie hat sich unser FluxFM-Redakteur Ron Stocklers mit Janine Koch, der Vorstandsvorsitzenden und Geschäftsführerin von Medianet, über das Medienbarometer 2026 unterhalten.
2: Jedes Jahr überlegt ihr einen spezifischen Fokus, den ihr ansetzen möchtet. Worauf habt ihr euch für die diesjährige Befragung entschieden? Was war euer, ich sag mal, Kern- oder Fokusthema?
3: Das große Thema lautet Innovations- und Resilienzfaktoren, aber mit dem Fokus auf KI. Seit OpenAI und ChatGPT veröffentlicht hat, 2022 ist ja nun nichts mehr, wie es vorher war. Die Entwicklung ist rasant, die ist sehr schnell und sie betrifft sehr viele Branchen, vor allen Dingen aber auch die Kreativwirtschaft. Und wir wollten wissen, wie gehen diese Branchen damit um? Was für Resilienzfaktoren haben sie bereits sozusagen erkannt und sind in der Umsetzung? Was fehlt noch bei den großen Herausforderungen? Wie kann man sie unterstützen? Und zwar sowohl auf struktureller als auch auf politischer Ebene. Und ja, das waren interessante Ergebnisse, die wir daraus erzählt haben.
2: Ganz kurzer Check. Wie geht's denn den Berlin-Brandenburger Unternehmen, die ihr für das Medienbarometer 2026 befragt habt?
3: Ja, also den Unternehmen dieser Branche, wir nennen sie auch die Creative Tech Branche, zu denen ja Games und Film, Media Tech, immersive Technologien und alle assoziierten Beteiligten aus diesen jeweiligen Ökosystemen gehören. Dieser Branche geht's gar nicht mal so gut aktuell. Also wir haben tatsächlich festgestellt, diese Studie wird ja zum 23. Mal jetzt veröffentlicht, immer gefördert vom Medienbord Berlin-Brandenburg. Und wir können das erste Mal wirklich berichten, dass der Geschäftsklimaindex so stark einbricht wie noch nie. Das heißt, die Erwartungen bleiben wirklich negativ. Also wohingegen wir das bis zum letzten Jahr immer bei -10 war, ist der jetzt auf -29 gefallen. Ich weiß, für Laien ist das vielleicht noch nicht so ganz greifbar, was es ist, aber es ist auf jeden Fall ein riesengroßer Einbruch in der zu erwartenden Umsätzen, die jetzt kommen. Und generell der Pessimismus macht sich ein bisschen breit.
2: Und jetzt bringe ich beides zusammen. Habt ihr da einzelne Punkte ausmachen können, wie dieser Fokusaspekt der KI in der Branche und diese, ja doch, ich sag mal, getrübte Stimmung zusammenpassen?
3: Also man kann es nicht nur auf das Thema KI münzen, das muss man ganz klar sagen, denn es ist nicht nur Pessimismus in Bezug auf Digitalisierung oder Technologietrends oder neue Technologien. Man stellt ja wirklich fest, dass die Wirtschaft aktuell überall herausfordernd ist. Das hat natürlich multiple Gründe. Wir haben viele Krisen hintereinander, Energiekrise, Ukraine-Krise, den Angriffskrieg auch im Iran. Wir haben verschiedene Dinge, die daraus resultieren, Inflation, dann das dritte Jahr Konjunkturabschwung. Also das sind sozusagen eben die Paralleleffekte, die auch gleichzeitig auf diese ja negative Stimmung einzahlen. Und natürlich KI erfordert einen enormen Anpassungsdruck der Unternehmen. Sie müssen sich jetzt wieder neu erfinden, herausfinden, wie Innovationen in ihren Unternehmen, in den Geschäftsmodellen möglich ist. Und da brauchen sie Unterstützung. Also dann haben wir herausgefunden, dass es natürlich Zugang zu Finanzierung und zu stärkeren Förderthemen geben muss. Also wie kann zum Beispiel auf Landesebene eine KI-Förderung aussehen? Das wäre eine Maßnahme, um diese Unternehmen schnell in diese Digitalisierungsprozesse zu bringen. Dann ist natürlich wie immer ein Dauerrenner das Thema Bürokratieabbau. Also wie können wir die Bürokratie wirklich vermindern, damit wir einfach schneller irgendwie Innovationen in die Unternehmen bringen können. Das nur so als Side-Effects von dem ganzen Thema. Also es ist nicht die KI als solche, die diese Stimmung so trübt aktuell.
0: Sagt Janine Koch, die Vorstandsvorsitzende und Geschäftsführerin von Medianet Berlin-Brandenburg, über den Status quo der Digitalbranche in der Hauptstadtregion. Worauf die Unternehmen hoffen, dazu mehr nach einem Track, der kommt von Philia, Method Acting. So.

0: 100,6 Flux FM. Am Dienstagmittag, wir sprechen über das heute veröffentlichte Medienbarometer. Hier in der Hauptstadt wird die Kreativ- und Medienbranche befragt. Wie ist die Stimmung so? Wie geht's euch so? Ja, und gelinde gesagt ist das Stimmungsbild getrübt. Es ist sehr mau. Wir haben schon gehört, dass auch der Einfluss von KI eine Rolle spielt. Welche genau? Darum geht es im zweiten Teil des Gesprächs von meinem Flux FM-Kollegen Ron Stocklers mit Janine Koch von Medianet.
1: Inwiefern betrifft es Unternehmen der Hauptstadtregion ganz spezifisch, wie sich durch KI ihre Arbeiten und auch ihr Blick in die Zukunft verändert?
2: Man muss ganz klar sagen, dass KI natürlich einen absoluten Paradigmenwechsel darstellt. Also im Bereich Games und Film stellen sich mannigfaltige Fragen Richtung Lizenzfragen, Rechtefragen. Die KIs, die Language Models, werden zum Beispiel trainiert mit urheberrechtlich geschützten Materialien und daraus resultieren dann plötzlich neue Bücher, neue Songs. Wer bezahlt, wer ist sozusagen am Ende der Wertschöpfung noch derjenige, der Geld dafür bekommt, weil ursprünglich lagen da ja mal menschengemachte Kunststücke, Kunstwerke dahinter. Oder die Games-Branche, die einen riesen Herausforderung darin sieht, sozusagen ihre Rechte zu verteidigen in Bezug auf ihre Stimme, ihre Bilder, also digitale Avatare, die Verwendung von Stimmen. All das wird auch teilweise schon in jetzt bestehenden Tarifmantelverträgen zum Thema KI gesichert, aber eben in der Geschwindigkeit, in der KI jetzt gerade Vollzug nimmt, kann man gar nicht schnell genug sein, da nachzujustieren. Und das ist tatsächlich so die große Herausforderung, die Unternehmen auch sehen. Und natürlich als auch in der Innenperspektive wirklich die KI-Kompetenzen für das eigene Tun in den Arbeitsbereichen zu stärken. Das wird auch weiterhin herausfordernd sein, denn die Unternehmen der Kreativwirtschaft sind ja keine riesigen Konzerne, sondern sind ja oft kleinst- und mittelständische Unternehmen, die jetzt sich nicht unbedingt einen KI-Vorstand leisten können und eine ganze Abteilung dafür abstellen, sondern sie müssen die Prozesse selber aufgleisen. Und da Unterstützung zu erfahren, das ist absolut relevant, um diese neuen Kompetenzen überhaupt einfließen zu lassen.
1: Was aber ganz wichtig ist, du hast es angesprochen, wenn es um einen pessimistischeren Blick in die Zukunft geht, zeigt sich auch, es geht um ganz viele verschiedene Dinge. Themen, die neu sind, wie KI und wie das die Arbeitswelt beeinflusst, aber eben auch Dinge, die schon seit Jahren thematisiert werden. Bürokratischer Abbau, Zugang zu Förderungen. Was muss sich beispielsweise bei der Bürokratie immer noch verändern? Und wie steht es denn jetzt um die Förderungen für die Kreativbranche in Berlin-Brandenburg? Wo gibt es da vielleicht Wünsche, Forderungen oder, Anpassungsideen, die man äußert?
2: Also ich hatte ja gerade schon so ein bisschen erwähnt, so eine KI-Förderung auf Landesebene wäre natürlich super sinnvoll. Es gibt das Qualifizierungschancengesetz von der Bundesarbeitsagentur, womit man zum Beispiel Mitarbeitende weiterbilden lassen kann. Aber es ist auch eine Bundesinitiative. Was kann zum Beispiel das Land Berlin noch für Maßnahmen auf den Weg bringen, die eine kurzfristige Integration von KI-Kompetenzen Unternehmen ermöglichen? Das ist eine Sache, die relevant und wichtig wäre. Aber dann natürlich auch zu gucken, okay, in der Games-Branche wurde zwar die Games-Förderung letztes Jahr auf Bundesebene erhöht, aber es gibt ein großes, wichtiges Gap, weil man nicht Bundes- und Landesmittel miteinander kumulieren kann. Also wir haben jetzt die Herausforderung mit Medienboard Berlin-Brandenburg. Die dürfen also ein bundesgefördertes Games-Projekt nicht auch noch zusätzlich mit Landesmitteln kumulieren. Das heißt, hier muss es eine Nachjustierung geben. Und in der Filmbranche, ja, da haben wir natürlich jetzt auch total gute, frohe Kunde bekommen, dass natürlich jetzt auch die Streamingdienste zu Investitionsverpflichtungen angehalten werden. Aber was immer noch fehlt, sind Steueranreizmodelle. Und das hat massive Auswirkungen zum Beispiel auf die Filmbranche, weil einfach internationale Produktionen oder auch generell Produktionen für die Filmbranche ins internationale Ausland, wo es günstiger ist, verschwinden und dort ihre Produktionen durchführen. Und da müssen wir unbedingt ran, damit wir hier nicht als eine der Filmhauptstädte Europas oder gar der Welt ins Hintertreffen geraten.
0: Die klare Meinung von Janine Koch, Vorstandsvorsitzende und Geschäftsführerin von Medianet Berlin-Brandenburg. Der Netzwerkverein für die Medien-, Kreativ- und Digitalwirtschaft hier in der Hauptstadtregion hat heute das Medienbarometer 2026 veröffentlicht. Alle Infos dazu und das komplette Interview mit Janine Koch, das hört ihr auf fluxfm.de und bei uns in der Flux Music App.

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Mit der entspannten Stimme von Bella Kay geht's auf in Richtung Mittagspause. I love it, I love it, I love it. Megasong-Titel. Macht euch einen schönen Dienstag. 100,6 Flux FM mit Saint Motel und Sweet Talk.

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2: Mit Ralf Gulke. Bundeskanzler Merz hat auf dem Bundeskongress des Deutschen Gewerkschaftsbundes für weitreichende Sozialreformen geworben. Es bedeute Einschnitte, so Merz, doch davon würden künftige Generationen profitieren, etwa bei der Neuaufstellung der Rente.
3: Diese Reformvorhaben sind keine Bedrohung, sie sind eine große Chance, meine Damen und Herren. Drei starke Säulen, gesetzlich, betrieblich und privat, werden in ein neues Verhältnis zueinander treten und zusammen ein verlässliches Gesamtversorgungsniveau ergeben.
2: DGB-Chefin Fahimi pochte bei Reformen auf eine gerechte Lastenverteilung. Vor der heutigen Sitzung des Koalitionsausschusses hat der regierende Bürgermeister Wegner Disziplin in der Bundesregierung gefordert. Er erwartete bei NTV,
4: dass die Koalitionsspitzen sich zusammenraufen, dass wir dann auch im Austausch mit den Ländern sind. Denn wir haben ja gesehen, wenn die Länder nicht vorzeitig eingebunden wären, dass es dann auch im Bundesrat schwierig wird, zu Entscheidungen zu kommen. Die 1.000-Euro-Prämie, die irgendwie entstanden ist, die ist jetzt im Bundesrat gescheitert. Ich glaube, zu Recht gescheitert, weil fast kein Mensch diese 1.000 Euro gesehen hätte.
2: Der Koalitionsausschuss will auch eine große Reform der Einkommensteuer angehen. Der staatliche Tankrabatt von knapp 17 Cent wird laut Monopolkommission der Regierung inzwischen weitgehend an die Verbraucher weitergegeben. In den ersten Tagen nach dem 1. Mai sei die Senkung zunächst nur unvollständig weitergegeben worden. Im Lauf der ersten Woche hätten sich die Preise aber der vollständig. Der staatliche Tankrabatt von knapp 17 Cent wird laut Monopolkommission der Regierung inzwischen weitgehend an die Verbraucher weitergegeben. In den ersten Tagen nach dem 1. Mai sei die Senkung zunächst nur unvollständig weitergegeben worden. Im Lauf der ersten Woche hätten sich die Preise aber der vollständigen Weitergabe angenähert.

0: Nicht noch Wochen und Monate warten, wenn es im nächsten Jahr stabile Beiträge geben soll, sagte sie im Bayerischen Rundfunk. Unmittelbar vor Beginn des Deutschen Ärztetages in Hannover hatte Ärztepräsident Klaus Reinhardt gefordert, das Sparpaket zu verschieben. Soweit das Neueste aus der Flux FM Nachrichtenredaktion. Das Wetter. Heute verbreitet wolkig und aufkommende Schauer, die auch mal kräftig ausfallen können. Mit maximal 13 Grad ist es deutlich zu kühl für die Jahreszeit. Morgen viele Wolken, ab und zu etwas Sonne und über den Tag verteilt erneut verbreitet Schauer. Die Temperaturen steigen auf bis zu 14 Grad.
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2: Zudem begrüßt euch Marius Legowski. Wie schön, dass ihr mit am Start seid. Auf geht's in den Dienstagmittag mit Pablo Nouvel und Sunshine in Stereo. Shadow.

Die Foo Fighters mit Learn to Fly am Dienstagmittag. Schön, dass ihr mit dabei seid. Wir bei Flux FM finden es wichtig, ein Schlaglicht auf die Menschen zu werfen, die unsere Stadt zu einem besseren Ort machen, die sich sozial engagieren, die sich fürs Ehrenamt einsetzen. Und heute möchte ich euch eine ganz besondere Aktion vorstellen. Geflüchtete kochen für Obdachlose. Menschen mit Fluchterfahrung werden mit Menschen, die auf der Straße leben müssen, zusammengebracht in einer ganz tollen sozialen Erfolgsgeschichte. Wir sprechen gleich drüber mit dem Gründer von Be an Angel, der Aktionsgruppe dahinter. Andreas Tölke ist gleich bei mir im Interview. Hört ihr in 20 Minuten. Jetzt hört ihr die neue Nummer von Jungle. Carry on.

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0: Sie ist eine gute Freundin des Hauses, war schon oft hier bei uns in den Studios und hat tolle Konzerte bei uns gespielt. Alice Merton im Flux FM Programm mit Charlie Brown.
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0: Wenn ihr auf knalligen, grellen Gitarrenpop steht und keine Angst vor ein bisschen Disco-Schlager habt, dann seid ihr bei der deutschen Indie-Band Versace ganz gut aufgehoben. Die haben gerade ihr zweites Album angekündigt, das wird im September rauskommen. Und die erste Single daraus, die lässt auf jeden Fall wieder sehr Knalliges erwarten. Rennfahrer heißt sie, erinnert ein bisschen immer auch an Bilderbuch, was Versace so macht. Sehr viele denglische Elemente dabei, aber überzeugt euch selbst. Versace mit Rennfahrer neu auf Flux FM.

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0: bei Parula mit Kiss Burn 100,6 Flux FM um jetzt gleich 12.30 Uhr.
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0: Unser aktuelles Album der Woche kommt von Licky Lee und es soll ihr finales Werk sein. Ich hoffe, ich schock euch jetzt nicht mit dieser Nachricht. Was danach kommt, das weiß erstmal noch niemand. Umso spannender ist zu schauen, was uns die letzte Platte jetzt vielleicht darüber verrät. Mehr dazu von Micha Gehrig.

0: Licky Lee auf 100,6 Flux FM. Jetzt wollte ich euch eigentlich gerade unseren wunderbaren musikredaktionellen Beitrag von meinem Kollegen Micha Gehrig spielen. Der hat nämlich alle Infos zu dem letzten Werk von Licky Lee. Es ist ihr letztes Album. Und warum das Ganze vielleicht auch sich auf der Platte selbst erklärt, was es mit ihrem musikalischen Abschied zu tun hat, das hört ihr jetzt von meinem lieben Kollegen Micha Gehrig.
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2: Fast 20 Jahre lang ist Licky Lee eine der spannendsten Stimmen im internationalen Indie-Pop. Wenn die Afterparty nun wirklich ihr letztes Album sein soll, stellt sich die Frage, wie verabschiedet man sich richtig? Licky Lee behandelt den letzten Akt wie ein Kammerspiel, bei dem rigoros aussortiert wurde.
3: Well, the way I work is...
4: Ich betrachte ein Album fast wie ein Theaterstück, einen Film oder ein Buch. Daher ist es mir sehr wichtig, die Erzählung, den Spannungsbogen und die Handlung beizubehalten. Ich habe wahrscheinlich 50 Songs für dieses Album geschrieben, aber nur bei 9 hatte ich das Gefühl, dass sie diese emotionale Wirkung hatten.
3: I felt had that emotional impact.

0: Die Kulisse für diesen Film ist das bizarre Konstrukt, in dem sie die letzten zwei Jahrzehnte gelebt hat. Das Musikbusiness. Wer so lange dabei ist, der durchschaut irgendwann die Mechanismen. Und Licke Lees Analyse darüber, wer eigentlich den Drang hat, auf einer Bühne zu stehen, ist so ungeschönt wie ehrlich.
1: I mean, it is very bizarre. It's a completely bizarre industry.
2: Ich meine, es ist sehr bizarr. Es ist eine völlig bizarre Branche. Und sie ist irgendwie wie geschaffen für jeden, der Kunst macht oder das Bedürfnis hat, auf sehr extreme Weise gesehen oder gehört zu werden. Bei vielen liegt offensichtlich eine sehr tiefe Wunde aus der Kindheit offen. Deshalb sehe ich die Musik- und Unterhaltungsindustrie als eine Ansammlung solcher Waisenkinder. Und dann soll man für eine lange Zeit irgendwie kindlich bleiben. Ich weiß nicht, ob man da wirklich erwachsen werden soll.
1: If it's meant to grow up.

0: Popmusik lebt von der Illusion der ewigen Jugend. Diesen Stecker zieht Licky Lee auf die Afterparty. Anstatt das Ende auszublenden, umarmt sie das bevorstehende Grande Finale. Mit dem letzten Track des Albums Euphoria ist die Party endgültig vorbei.
1: Well, das ist etwas, mit dem wir uns ständig auseinandersetzen müssen, oder? Als Menschen. Wir leben so, als ob das Ende nicht kommen würde. Deshalb fand ich es eine schöne Art, das Album zu beenden. A beautiful way to end the album.

0: Ein schöner, ein melancholischer und vor allem ehrlicher Abgang. Lickeli akzeptiert die Vergänglichkeit.
1: Das ganz fantastische letzte Album von Lickeli heißt The After Party und wir verlosen es auf signiertem Vinyl. Schaut einfach mal auf fluxfm.de, klickt euch in den Artikeln durch zu Lickeli und dann versucht ihr euer Glück. Dort gibt es dann auch nochmal alle Infos zu dieser wunderbaren Platte, die so geil geworden ist, dass ich euch jetzt hier einfach nochmal einen Track von Lickeli spiele. The After Party, jetzt mit dem Track Happy Now.

Der Dienstag Mittag auf Flux FM mit Of Monsters and Men Ordinary Creature macht euch einen schönen entspannten Nachmittag. Jetzt mit Jalen Ngonda und Hang It on the Shelf.

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0: So eine smoothe Nummer, wahnsinnig gut gealtert, der Song. The Whitest Boy Alive, Golden Cage. Schon 20 Jahre auf dem Buckel, aber immer noch so entspannt und schön. Genauso wie folgendes Event.
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0: Und wenn ihr jetzt noch eine kleine Inspirationshilfe braucht, Überzeugungshilfe, dann hört ihr jetzt Magdalena Wafra mit ihrem Track Orangenbäume. Morgen Abend dann live bei uns auf der Bühne beim Bergfest.

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1: 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Mit Ralf Gulke. Kanzler Merz hat bei einem Auftritt vor dem Bundeskongress des Deutschen Gewerkschaftsbundes für die Reformvorhaben der Regierung geworben. Sie seien keine Bedrohung, sondern eine Chance und vor allem aufgrund der demografischen Entwicklung notwendig, so Merz. Seine Rede wurde öfter von Buhrufen unterbrochen. Die GB-Chefin Fahimi stimmte zu, dass man in Zeiten großer Umbrüche stehe. Sie warnte aber, dass viele Menschen keine weiteren Lasten tragen könnten.
2: Wir haben betriebliche Altersvorsorge als kollektive Kompensation in vielen Bereichen durchsetzen können. Die Realität ist, dass die Hälfte der Beschäftigten es aber eben nicht hat. Dass wir eben auch mit Blick auf die private Altersvorsorge gar kein Problem damit haben, wenn Menschen eben auch hier sich zusätzlich absichern möchten. Sie können dazu auch entsprechende Rahmenbedingungen setzen, aber es ist eben einfach nicht für alle möglich.
1: Fahimi wandte sich gegen einen Abbau von Schutzrechten. Berlins regierender Bürgermeister Wegner sieht die Wiedereinführung der Vermögenssteuer als unumgänglich. Deutschland brauche ein Gesamtpaket aus Steuerreform, Subventionsabbau und einem Beitrag der Vermögenden, sagte er bei NTV.
3: Ich glaube, das muss man sich genau anschauen. Was wir in den letzten Jahren immer wieder diskutiert haben, ist ja, dass ein guter Facharbeiter dann schon den Spitzensteuersatz zahlen muss. Und das geht nicht. Leistung muss sich in diesem Land auch lohnen. Und von daher müssen wir wirklich die vermögenden Einkommen uns anschauen und nicht den Bäckermeister oder den Facharbeiter.
1: Das Thema wird auch den Koalitionsausschuss heute Abend beschäftigen. Russland hat seine Angriffe in der Ukraine nach Ablauf einer dreitägigen Feuerpause wieder aufgenommen. Die humanitäre Waffenruhe sei beendet, sagte Kreml-Sprecher Peskow. Kiew meldete 200 russische Drohnenangriffe. Im Osten des Landes wurde nach Angaben der Behörden mindestens ein Mensch getötet. Die vier deutschen Ex-Passagiere des vom Hantavirus betroffenen Kreuzfahrtschiffs Hondius sind in ihren Heimatorten angekommen. Die Menschen aus Berlin, Baden-Württemberg und Sachsen kamen in häusliche Quarantäne. Der Patient

0: Wow, wie eine Rockoper klingen The Last Dinner Party hier mit ihrem Song Sinner auf 100,6 Flux FM am Dienstagmittag. Das Wochenende steht vielleicht ja schon so knapp vor der Tür, wenn ihr euch einen Brückentag genommen habt. Donnerstag ist ja Himmelfahrt und am Wochenende, da stehen richtig viele schöne Sachen an. Ihr könntet zum Beispiel mal im Gleisdreieckspark vorbeischauen. Dort geht etwas für alle Kulinarik- und Fahrradfans. Mehr dazu von meiner Kollegin Nele Dietz.
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2: Lastenrad trifft auf Streetfood. 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Am Samstag und Sonntag versammeln sich einige der raffiniertesten Küchen auf Rädern im Jules B-Part am Gleisdreieck. Erlebt internationales Streetfood wie zum Beispiel brasilianische Tapioca, griechische Souvlakis oder klassisch-italienisch Spaghetti all'Assassina. 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Neben Kulinarik und Workshops stehen auch die Bikes im Rampenlicht. Ihr kommt ins Gespräch mit Unternehmen und InnovatorInnen aus der Lastenradproduktion und bekommt Einblicke, wie die Stadt in der Zukunft mit mehr Bikes funktionieren könnte.
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0: Leckeres Streetfood und geile Lastenräder bei Bites and Bikes am Samstag und Sonntag von 11 bis 22 Uhr in Jules B-Part am Gleisdreieck. Tickets vor Ort für 3 Euro. Ist ein echter Schnapper. So, Jordan Rakai und Tom McFarland jetzt hier mit ihm.

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0: Elektronische Musik, Yacht mit Psych City im Classics Remix auf Flux FM, Dienstagmittag. Schön, dass ihr mit am Start seid.
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0: Ruti ist eine Künstlerin aus UK, die hierzulande vielleicht noch nicht so wahnsinnig bekannt ist, aber in Großbritannien, da kennt man sie aus dem Fernsehen. Sie hat die 7. Staffel von The Voice UK gewonnen und seitdem hat sie weiterhin stabil Musik gemacht und jetzt eine neue Single rausgebracht. I'll Be Your Friend, Ruti, neu auf Flux FM.

Die Drellers auf Flux FM am Dienstagmittag. Schön, dass ihr mit am Start seid. In knapp 2,5 Minuten spreche ich jetzt endlich mit Andreas Tölke. Er ist Mitbegründer von dem Verein Be an Angel. Ich habe ihn in der Ukraine erreicht, wo er gerade an einem Sozialprojekt arbeitet, sich einsetzt für Menschen aus der Ukraine und dort Essen verteilt, an die Front fährt. Also ein wirklich sehr beeindruckender Mann, der uns gleich was erzählen wird über ein Geflüchtetenprojekt, das er hier in Berlin initiiert hat. Geflüchtete kochen für obdachlose Menschen in Kreuzberg. Darüber erzählt er uns gleich was in knapp 2,5 Minuten.

0: So klingt der Dienstagmittag auf Flux FM um 13.30 Uhr gleich.
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0: Unsere Stadt jeden Tag ein bisschen besser machen, ein bisschen solidarischer, ein bisschen stärker, den Zusammenhalt ganz groß schreiben. Das schaffen ganz viele tolle soziale Projekte hier in der Stadt, die wir uns in unserer Rubrik Vereinsmeierei ein bisschen genauer anschauen wollen.
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0: Ja, an so einem kühlen Maitag, da fühlt es sich vielleicht noch nicht so danach an, aber in Berlin, da drohen auch in diesem Jahr neue Hitzerekorde, besonders Obdachlose, die haben darunter ganz schön zu leiden. Im Sommer ist das eine echte Doppelbelastung, denn gleichzeitig brechen in der Ferienzeit auch noch viele Essensangebote und Unterstützungsstrukturen weg. Der Berliner Verein Be an Angel, der setzt sich deshalb mit einem ganz besonderen Projekt dafür ein und das macht er jetzt schon seit 6 Jahren. Im Restaurant Kreuzberger Himmel, da kochen Menschen mit Fluchterfahrung für obdachlose Menschen. Über die Idee dahinter, Solidarität in Krisenzeiten und ganz konkrete Hilfe hier in Berlin, da spreche ich jetzt mit dem Gründer von Be an Angel, Andreas Tölke. Hallo Andreas, danke, dass du dir die Zeit nimmst.
2: Sehr, sehr gerne, hallo.
0: Du bist mit der Aktion Geflüchtete kochen für Obdachlose jetzt schon im 6. Jahr. Das Ganze ist eine echte Erfolgsgeschichte. Wie ist die Idee dazu entstanden?
2: Die Idee stammt von unserer iranischen Köchin Layali, die während Corona sagte, Mensch, die ganzen Obdachlosen auf der Straße kriegen überhaupt nichts mehr, keine Pfandflaschen, die können nicht mehr betteln, wir müssen was machen. Und dann haben wir klein angefangen, das ist dann wirklich explodiert. Das waren am Ende von Corona 73.000 Mahlzeiten, die wir zubereitet und ausgeliefert haben. Wow. Wir hatten Foodtrucks, die standen am Ostbahnhof. Es war wirklich irre. Also wir persönlich und ich persönlich haben von Corona nichts mitgekriegt, weil wir nonstop gearbeitet haben.
0: Das Ganze hat also auch noch einen positiven Effekt für euch. Was habt ihr ansonsten gelernt während dieser Zeit? Also über Obdachlosigkeit, über Hilfe, über Hilfsstrukturen?
2: Dass es in der Szene eine unglaubliche Solidarität gibt unter den einzelnen Akteuren. Damals war sogar der Berliner Senat, damals die Senatorin Elke Breitenbach, mit einem Affenzahn am Start und haben uns unterstützt. Man glaubt das kaum, wenn man über den Berliner Senat redet und da gehen Sachen schnell. Ist aber so. Und wir haben gelernt, wie viel ehrenamtliche, freiwillige Projekte. Es gibt, da standen Menschen mit Lastenfahrrädern, die haben ihre Freizeit geopfert, beziehungsweise haben sich der Gefahr ausgesetzt, sich zu infizieren und sind damit dahin gefahren, wo die Leute auch wirklich sind. Es gibt wenig feste Strukturen, es gibt Anlaufpunkte und diese Anlaufpunkte können wir jetzt, Gott sei Dank, wenigstens wieder, wenn auch mit einem kleinen Teil, bedienen.
0: Ja, ganz wunderbar, wenn sich so viele Klischees, die man vielleicht bei so einem Thema im Kopf hat, dann eben nicht erfüllen. Das ist doch eine großartige Erfahrung. Viele Menschen denken ja Flüchtlingshilfe und Obdachlosenhilfe getrennt. Warum gehören diese Themen denn für dich, für euch zusammen?
2: Das denken nicht viele Menschen, das denken Anhänger der AfD, die glauben, dass Flüchtlinge eine Kategorie sind und Obdachlose eine andere. Und die AfD-Anhänger plädieren ja immer sehr dafür, erst die Deutschen und unterstützt die Rentner und die Obdachlosen. Bei uns machen das Menschen mit Fluchterfahrung, weil unser Team sagt, wir haben so viel von Deutschland gekriegt, wir wollen was zurückgeben.
0: Ganz wunderbar, der Kreuzberger Himmel, ein Restaurant an der Yorkstraße. Wie funktioniert das Projekt vor Ort? Was bedeutet das für die Menschen, die dann da Tag ein, Tag aus sich einsetzen und Essen zubereiten?
2: Das gibt denen die Sicherheit, aber es ist auch ein Teil sichtbar machen von Integration. Das heißt, die deutschen Gäste, die wir ganz am Anfang bewirtet haben, 2018, waren damit konfrontiert, dass vor ihnen ein Kellner stand, der überhaupt kein Deutsch konnte. Wir haben die Menschen wirklich ins kalte Wasser geschmissen, auch um den Leuten, die hier angekommen sind, zu vermitteln, ihr seid in Deutschland, macht Sinn, Deutsch zu lernen. Und untereinander sind es ja ganz unterschiedliche Kulturen. Also Afghanen und Syrer haben ja nie zusammengearbeitet. Bis die dann mal verstanden haben, wie so eine kulturelle Kommunikation funktioniert und wo die Fallstricke sind, da sagt war ich auf einmal als deutscher Mann dazwischen und musste erklären, wie ein Syrer tickt und wie ein Afghane tickt. Das war schon extrem komisch.
0: Also alle Seiten lernen da etwas voneinander. Wie wird es denn in diesem Jahr aussehen? Wann legt ihr damit los? Und sucht ihr auch noch Leute, die euch weiterhin dabei unterstützen?
2: Wir legen schon lange los. Wir sind, glaube ich, wenn ich es richtig im Kopf habe, schon wieder ein Jahr aktiv. Das sind leider nur 500 Mahlzeiten im Monat. Die sind abhängig von Spenden, Gastronomiekrise. Wir wissen das alle, ökonomisch sehr herausfordernd. Auch dem Kreuzberger Himmel geht es ökonomisch nicht so gut, wie ich mir das wünschen würde. Also kommt, esst, betrinkt euch, macht schön Alkoholumsatz. Damit verdienen wir unsere Kohle. Und für die Obdachlosen haben wir einen Spender, das ist Oliver Ries, ein relativ bekannter Filmproduzent, Schwarze Schafe ist gerade in den Kinos, der uns angesprochen hat und gesagt hat, ich finanziere euch das jetzt.
0: Das ist ja stark. Der war tatsächlich mit seinem Projekt auch hier bei uns im Interview, eine große Netflix-Produktion. Netter Mann, toll, dass er sich dann sozial mit euch da so engagiert. Wenn du so auf die nächsten 5 Jahre, sagen wir mal, hier in Berlin schaust, was wünschst du dir für den Umgang mit geflüchteten und obdachlosen Menschen?
2: Mehr Miteinander, und ich glaube, dass wir viel mehr auch als Einzelne bewegen können. Die Berliner haben so manchmal die Tendenz zu sagen, die Politik ist schuld, die Verwaltung ist schuld, niemand räumt den Müll weg. Ich bin so ein Pragmatiker. Ich denke immer, wenn bei mir zu Hause die Mülltonne voll ist, die bringt keiner runter, muss ich halt selber machen. Und wenn wir so miteinander umgehen, dass wir uns gemeinsam unterstützen, dann kann sich Berlin auch ganz deutlich anders entwickeln, als wir es heute manchmal wahrnehmen.
0: Andreas Tölke, Mitbegründer vom Verein Be an Angel. Danke, dass du dir die Zeit genommen hast. Wir haben gerade eben kurz im Vorgespräch schon darüber gesprochen, dass du gerade in der Ukraine bist. Umso toller finde ich das, dass du uns hier ein bisschen was von deinem Projekt erzählt hast. Alles Gute für dich in der Ukraine und für dein Projekt hoffentlich noch viele weitere Jahre im Kreuzberger Himmel mit eurer tollen Aktion. Danke, Andreas.
2: Vielen, vielen Dank und viele Spenden.
0: Ja, schaut unbedingt alle mal vorbei im Kreuzberger Himmel, im Restaurant an der Yorkstraße. Ich war schon da und habe dort gegessen mit meiner Familie. Das war ein ganz wunderbarer Abend. Also, alles Gute euch und Dankeschön.

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Empire of the Sun machen einfach instant gute Laune. Walking on a Dream am Dienstagnachmittag. Ihr hört 100,6 Flux FM. Macht euch einen schönen Tag jetzt mit Get Well Soon und Okay.

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0: Der Track ist für mich so eine richtige Berlin-Hymne. Moderat Bad Kingdom, 100,6 Flux FM. So, und wir sind mittlerweile mit Tendenz 14 Uhr hier unterwegs. Das heißt, Wenke Fiedler kommt gleich ins Studio gestolpert. Beziehungsweise sie hat es schon getan. Sie sitzt bei mir am Mikrofon.
1: Die Tendenz ist schon da. Guten Tag.
0: Wenke, ich freue mich, dass ich jetzt hier gleich Mittagspause machen darf und das Studio verlassen werde. Du übernimmst und hast für uns heute was vorbereitet?
1: Ich habe GästInnen bei mir im Studio, und zwar das Orga-Team vom Immergut-Festival. Das wird jetzt Ende Mai in MacPom, Neustrelitz, stattfinden. Das ist so im Zug eine Stunde von Berlin weg. Es ist ein ziemlich cooles Festival mit 35 Acts, 3 Bühnen, aber die haben auf Insta angekündigt, dass sich ganz vieles ändern wird. Und was das sein wird, weiß ich selber nicht, deswegen muss ich die fragen, und um 15.30 Uhr kriegen wir Antworten.
0: Na, guck mal, das klingt toll. Die Festivalsaison wird so langsam eingeläutet und ihr könnt heute euch fürs Immergut-Festival rüsten mit Informationen, was alles abgehen wird.
1: Und wer möchte, kann Gästelistenplätze gewinnen, exklusiv bei Flux FM. Details erst um 15.30 Uhr.
0: Na dann, Einschaltbefehl. 15.30 Uhr, Wenke Fiedler. Ich bin raus für heute. Mein Name ist Marius Ligowski. Morgen ab 11 Uhr bin ich wieder am Start für euch. Und jetzt hier eine neue Nummer von Robin. Into the Sun von der Platte Sexistential. Bis morgen. Alles Liebe, ciao, ciao.

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1: Und zwar
2: mit Ralf Gulke. Bundeskanzler Merz hat bei einem Auftritt vor dem Bundeskongress des Deutschen Gewerkschaftsbundes zur Zusammenarbeit aufgerufen, aber auch die Bereitschaft zu weitreichenden Reformen eingefordert. Das bedeutet Einschnitte, die notwendig seien, sagte Merz in seiner Rede in Berlin, die teils von Buhrufen begleitet wurde.
3: Das alles ist keine Bösartigkeit von mir oder von der Bundesregierung. Ja, meine Damen und Herren, das ist Demografie und Mathematik. Und es übersteigt ganz einfach die Kräfte von zwei Beitragszahlern, wenn sie in Zukunft eine Person in der Rente finanzieren sollen.
2: Die GB-Chefin Fahimi pochte bei Reformen auf eine gerechte Lastenverteilung. Im Berliner Kanzleramt tagt heute Abend der Koalitionsausschuss. Nach dem Scheitern der Entlastungsprämie im Bundesrat ist die Koalition unter Zugzwang. Der regierende Bürgermeister Wegner forderte die Koalition bei NTV auf, sich zusammenzureißen.
4: Sie muss sich einigen. Es geht um viel. Es geht um Vertrauen. Es geht ja ein Stück weit auch um unsere Demokratie. Und es geht um Stabilität in diesem Land, dass Deutschland wieder auf die Erfolgsspur kommt. Und da haben wir nicht mehr viel Zeit.
2: Ein zentrales Thema des Ausschusses ist die Einkommensteuerreform. Gesundheitsministerin Warken hat Forderungen aus der Ärzteschaft zurückgewiesen, das Sparpaket für die Krankenkassen zu verschieben. Man könne jetzt nicht noch Wochen und Monate warten, wenn es im nächsten Jahr stabile Beiträge geben soll, sagte sie im Bayerischen Rundfunk. Unmittelbar vor Beginn des Deutschen Ärztetages in Hannover hatte Ärztepräsident Klaus Reinhardt gefordert, das Sparpaket zu verschieben. Im Berliner Zoo ist erneut ein Zwergflusspferd geboren worden. Das gesunde Weibchen sei am Samstag mit einem Geburtsgewicht von 5,9 Kilogramm zur Welt gekommen, teilte der Zoo mit. Das vor rund 2 Jahren geborene Weibchen Toni entwickelte sich zum Social-Media-Star und bescherte dem Zoo einen enormen Zuwachs an Instagram-Followern. Soweit das Neueste aus der Flux FM Nachrichtenredaktion. Das Wetter. Heute verbreitet wolkig und aufkommende Schauer, die auch mal kräftig ausfallen können. Mit maximal 13 Grad ist es deutlich zu kühl für die Jahreszeit. Morgen viele Wolken, ab und zu etwas Sonne und über den Tag verteilt erneut verbreitet Schauer. Die Temperaturen steigen auf bis zu 14 Grad.
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5: Schönen guten Tag, mein Name ist Wenke Fiedler.

Joel Saracula mit Northern Soul hier auf 100,6 Flux FM. Jetzt in gut 4 Monaten, da geht es in Berlin wieder an die Wahlurne. Am 20. September wird ein neues Abgeordnetenhaus gewählt und es werden noch Wahlhelfende gesucht. Wir haben mit dem Landeswahlleiter Professor Dr. Stefan Bröchler gesprochen. Das Interview, das gibt's gleich um 14:30 hier auf Flux FM. Jetzt erstmal neue Musik von Sam Sauvage, La fin du monde, der Weltuntergang.

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0: Lion und das von den Yeah Yeah Yeahs hier auf 100,6 Flux FM.
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0: Die kommt aus Manchester. Die Band hat sich 2008 gegründet. Es war so ein bisschen ruhig um die in letzter Zeit. Es sind 4 Musiker und die haben wirklich einen großen Mythos um sich gemacht. Sie haben eine richtig große Fangemeinschaft. Sie nennen sich, und der Name ist sehr interessant, und zwar World Unite Lucifer Youth Foundation, also kurz WULIFE. Wird sehr interessant geschrieben, ist ein bisschen schwer zu finden, also WULYF. Und diese Band, die hat jetzt am 10. April ein neues Album rausgebracht, A Wave That Will Never Break. Darauf ist richtig guter experimenteller Indie-Rock drauf, auch so Mischung aus Post-Rock, Math-Rock und dann auch unter anderem Balladen, so auch die neue Single, die heißt The Fool, da geht es natürlich um das Thema Liebe. 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September im Lido. 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Hier ist WULIFE und das mit The Fool.

0: Ja, wenn das Verliebtsein so ein bisschen hirntot macht, darüber geht's in der neuen Single von Woo Life, The Fool, ganz neu bei uns auf 100,6. Flux FM, wir sprechen gleich über die Wahl, die dann im September stattfinden wird, am 20. um genau zu sein. Und da werden noch Wahlhelfende gesucht. Wie ihr euch melden könnt, wie das Ganze funktioniert, was ihr beachten müsst, darüber sprechen wir gleich in 6 Minuten hier auf Flux FM.
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0: Confidence, ganz neue Musik von My Ugly Clementine aus dem kommenden neuen Album Apply Autonomy, kommt am 4. September, by the way, raus.
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0: Ja, in gut 4 Monaten, da geht es in Berlin dann an die Wahlurne. Am 20. September wird ein neues Abgeordnetenhaus gewählt. Während es für die einen einfach nur ein Termin im Kalender ist, bestimmt der kommende Wahlsonntag bei anderen längst den Arbeitsalltag. Das gilt für Parteien und Abgeordnete und auch für Berlins Landeswahlleiter Professor Dr. Stefan Bröchler. Im Flux FM Interview hat er seinen Arbeitsalltag geschildert.
2: Landeswahlleiter, das ist ja ein Ehrenamt. Im Hauptberuf bin ich ja Professor für Politik und Verwaltungswissenschaft an der Hochschule für Wirtschaft und Recht und bin natürlich sozusagen in beiden Funktionen tätig, jetzt aber in den letzten Monaten auch schon ganz stark konzentriert auf die Vorbereitung der Wahl zum Abgeordnetenhaus, den Bezirksverordnetenversammlungen. Also viel Freizeit ist da momentan nicht, aber das gehört auch zum Job und das, finde ich, ist auch eine richtige Erwartung der Berlinerinnen und Berliner, dass sich der Landeswahlleiter da ordentlich ins Zeug legt.
0: Ja, bei einer Sache, da läuft es bereits gut, bei der Suche nach Wahlhelfenden. Laut Bröchler entwickelt sich die Lage positiv, auch dank seines Social-Media-Aufrufs. Das war Mitte April.
2: Wir brauchen insgesamt 40.000 engagierte Bürgerinnen und Bürger, die sich am Festtag der Demokratie in den Dienst stellen. Und 5 Monate vor den Wahlen hatten sich bereits 31.000 gemeldet. Ich habe daraufhin einen Aufruf nochmal gestartet und habe die Berlinerinnen und Berliner gebeten, bitte nochmal überlegen, Engagement ist wichtig. Ohne Wahlhelferinnen und Wahlhelfer gibt es keine richtigen Wahlen.
0: Stand jetzt fehlen nur noch etwa mehr als 2000 potenzielle WahlhelferInnen. Wer bei der Wahl die Stimmzettel auszählen will, muss ein paar Kriterien erfüllen. Man muss 16 Jahre alt sein und damit das Mindestwahlalter erfüllen. Der Hauptwohnsitz muss in Berlin sein und Interessierte müssen die deutsche Staatsbürgerschaft besitzen. Damit alle fit am Wahltag sind, gibt es laut Berlins Landeswahlleiter zur Vorbereitung entsprechende Schulungen.
2: Einmal bringen wir jetzt eine neue Online-Schulung an den Start, wo es auch nochmal Lernkontrollen gibt und es gibt in den Bezirken auch nochmal Schulungen und das ist ganz wichtig, da suchen wir insbesondere für die sogenannten Funktionsämter Bürgerinnen und Bürger, das ist also der Wahlvorstand, der Schriftführer oder die Schriftführerin und die Beisitzer und nach diesen Schulen ist man eigentlich gut vorbereitet, um dann als Wahlhelferin und Wahlhelfer eben tätig zu sein.
0: Wenn ihr am Festtag der Demokratie, wie ihn Professor Dr. Stefan Bröchler nennt, als WahlhelferInnen dabei sein wollt, dann checkt einfach fluxfm.de, gerne natürlich auch die Flux Music App. Dort findet ihr alle Infos zur Suche nach Wahlhelfenden für die Abgeordnetenauswahl. Und am 20. September, dann ja, würde ich sagen, checkt einfach mal das Ganze aus auf unserer Homepage. Außerdem könnt ihr auch da das komplette Interview mit dem Landeswahlleiter nochmal nachhören.

Two Cents und das von Big Sleep hier auf 100,6. Flux FM, ja, die Festivalsaison, die startet langsam aber sicher. Auch wenn das Wetter jetzt diese Woche noch nicht unbedingt mitmacht, wir diskutieren noch ein bisschen mit den WettergöttInnen. Auf jeden Fall das Immergut-Festival, das wird jetzt Ende Mai stattfinden und zwar so ungefähr eine Stunde von Berlin weg, wenn man mit der Bahn fährt, mit dem Auto so eine Stunde 45 in MacPom und zwar in Neustrelitz. Und das Orga-Team von dem Immergut-Festival, das kommt in der nächsten Stunde ja zu mir ins Studio. Da sprechen wir dann ein bisschen über die Veränderungen, die auf dem Festival stattfinden werden, denn auf Insta gab es halt schon Posts darüber, dass sich so einiges verändern wird. Es gibt aber richtig tolle MusikerInnen, die da auf der Bühne stehen werden, unter anderem Kapapult, dann Mine, die höchste Eisenbahn, Brockhoff, um ein paar Namen zu nennen. Und wir präsentieren das Ganze. Das bedeutet, ihr könnt auch noch Gästelistenplätze gewinnen. Gerne eingeschaltet bleiben. Jetzt erstmal Sam Fender und das mit The Treadmill.

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0: Der Songvideo von India Arie hier auf 100,6. Flux FM, wir freuen uns immer sehr, wenn MusikerInnen überhaupt zu uns ins Interview kommen und dann auch noch spontan sich dazu entscheiden, die Gitarren, die bei uns rumstehen oder vielleicht ihre eigene Gitarre sogar mitbringen, eine kleine Live-Session spielen. So auch passiert bei Martha Hill und rausgekommen ist dieser tolle Song, der nennt sich Landslide.
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2: Mit Ralf Gulke. Bundeskanzler Merz hat auf dem Bundeskongress des Deutschen Gewerkschaftsbundes für weitreichende Sozialreformen geworben. Es bedeute Einschnitte, so Merz, doch davon würden künftige Generationen profitieren, etwa bei der Neuaufstellung der Rente.
3: Diese Reformvorhaben sind keine Bedrohung, sie sind eine große Chance, meine Damen und Herren. Drei starke Säulen, gesetzlich, betrieblich und privat, werden in ein neues Verhältnis zueinander treten und zusammen ein verlässliches Gesamtversorgungsniveau ergeben.
2: DGB-Chefin Fahimi pochte bei Reformen auf eine gerechte Lastenverteilung. Vor der heutigen Sitzung des Koalitionsausschusses hat der regierende Bürgermeister Wegner Disziplin in der Bundesregierung gefordert. Er erwartete bei NTV,
4: dass die Koalitionsspitzen sich zusammenraufen, dass wir dann auch im Austausch mit den Ländern sind. Denn wir haben ja gesehen, wenn die Länder nicht vorzeitig eingebunden wären, dass es dann auch im Bundesrat schwierig wird, zu Entscheidungen zu kommen. Die 1.000-Euro-Prämie, die irgendwie entstanden ist, die ist jetzt im Bundesrat gescheitert. Ich glaube, zu Recht gescheitert, weil fast kein Mensch diese 1.000 Euro gesehen hätte.
2: Der Koalitionsausschuss will auch eine große Reform der Einkommensteuer angehen. Das iranische Regime zeigt sich von neuen Angriffsdrohungen von US-Präsident Trump unbeeindruckt. Parlamentspräsident Ghalibaf forderte die USA auf, Teherans Plan zur Beendigung des Krieges zu akzeptieren. Er twitterte, jeder andere Ansatz werde ergebnislos bleiben. Trump hatte die iranischen Vorschläge als völlig inakzeptabel bezeichnet und mit neuen Kämpfen gedroht. Der britische Premier Starmer will trotz Rücktrittsforderungen im Amt bleiben. Seine Partei habe ein Verfahren zur Absetzung eines Vorsitzenden, es sei aber nicht eingeleitet worden, sagte er bei einer Kabinettssitzung am Morgen. Starmer war nach dem Wahldebakel seiner Labour-Partei immer mehr unter Druck geraten. Mit Innenministerin Mahmood und Außenministerin Cooper sollen ihm gleich zwei ranghohe Kabinettsmitglieder den Rücktritt nahegelegt haben. Soweit das Neueste aus der Flux FM Nachrichtenredaktion. Das Wetter. Heute verbreitet wolkig und aufkommende Schauer, die auch mal kräftig ausfallen können. Mit maximal 13 Grad ist es deutlich zu kühl für die Jahreszeit. Morgen viele Wolken, ab und zu etwas Sonne und über den Tag verteilt erneut verbreitet Schauer. Die Temperaturen steigen auf bis zu 14 Grad.
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5: Aufgepasst. Und Wenke Fiedler, Mikrofon. Ich krieg gleich wieder Besuch im Studio. 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

Das sind nur paar Namen. Um das Orga-Team, das wird jetzt dieses Jahr große Veränderungen machen, haben sie auf jeden Fall schon über Insta angekündigt. Ich habe da ein paar Fragen und darauf gibt es dann gleiche Antworten. Um 3:30 sind sie bei mir im Interview.

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Und das von The Drums hier auf 100,6. Flux FM, das Orga-Team vom Immergut-Festival ist gleich bei mir im Studio. Natürlich gibt's auch die Möglichkeit, Gästelistenplätze zu gewinnen. Ist ja nur eine Stunde von Berlin weg. Wie ihr diese Gästelistenplätze gewinnen könnt, das verrate ich dann, wenn sie im Studio sind, so in 20 Minuten. Jetzt gibt's erstmal Musik aus Australien von der Ausnahmekünstlerin Courtney Barnett. Ihr fünftes Studioalbum Creature of Habit war ja auch unser Flux FM-Album der Woche. Ist Ende März rausgekommen. Daraus gibt es die neue Single, die heißt Wonder.

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0: Die White Lies mit Juice hier auf 100,6 Flux FM. Eine Band, die einfach einen Banger nach dem anderen schreibt. Wir sprechen gleich mit dem Orga-Team vom Immergut-Festival. Gästelistenplätze gibt es dann auch noch zu gewinnen. Bleibt eingeschaltet, in 7 Minuten gibt's mehr auf Flux FM.
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0: Ganz neue Musik von Rainbow Kitten Surprise und das mit 16 hier auf 100,6 Flux FM.
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0: Ja, das Wetter macht noch nicht ganz so mit, aber wir diskutieren gerade mit den WettergöttInnen, dass das dann am 28. bis 30. Mai richtig klappt, dass es richtig schönes Sommerwetter wird, denn da findet wieder das Immergut-Festival statt in Neustrelitz in Meckpomm, so eine Stunde von Berlin weg mit der Bahn, eine Stunde 45 mit dem Auto. Ich habe jetzt Charlotte und Björn vom Orga-Team im Interview. Schönen guten Tag, ihr Lieben.
2: Hallo.
3: Hallo.
0: Guten Tag. Also auf Insta, da gab es ja so einen längeren Post von euch. Nach 25 Jahren steht das immer gut vor Veränderungen. Zitat, die Zeiten haben sich verändert. Das Festival und unsere Arbeit daran müssen es auch. 2027 wird das Immergut-Festival anders aussehen. Wie anders?
2: Ja, das ist eine sehr gute Frage, die wir selbst auch noch nicht so genau wissen. Also wir wissen, dass wir nach 25 Jahren oder 25 Jahre Immergut-Festival eine sehr, sehr gute, sehr, sehr schöne Zeit hatten, aber Veranstaltungen haben sich verändert in den letzten Jahren, die Herangehensweise an Festivals hat sich verändert und so sollten wir uns auch verändern und dann wollten wir mit diesem Posting einen Anstoß geben, um in den Dialog zu gehen mit den Personen des Vereins, aber genauso gut auch mit den Besucherinnen und Besuchern oder die diesmal werden wollen, um zu schauen, wie ein Immergut-Festival in der Zukunft denn aussehen kann.
0: Was waren so die Reaktionen?
3: Jetzt so aus der Community-Gemeinschaft, also ich glaube, das ist ja auch das Besondere irgendwie, dass nicht nur dieses Festival gewachsen ist, sondern viele Leute das Festival schon seit 25 Jahren kennen und gleichzeitig viele Leute auch seit der Pandemie das erste Mal da sind. Genau, und ich glaube, ehrlich gesagt, wurden auch gleich irgendwie Diskurse angestoßen, Meinungen und so Einschätzungen. Es gab auch viel positives Feedback. Ich glaube, genau, für den Verein war das auch irgendwie eine gute Sache, das mal so zu lesen und so dieses Festival auch einzuordnen in den Kontext, in den Festivals gerade stattfinden. Ich glaube, das war sowohl für uns als Verein gut, als auch für die BesucherInnen, die eben sehr lange schon mit dem Festival gewachsen sind und das aus einer bestimmten Perspektive kennen. Genau, und ich glaube, daran können wir gut anknüpfen beim Festival und dann auch ja in der Zwischenzeit zwischen was auch immer dann im nächsten Mai passieren wird in Neustrelitz.
0: Mhm. Ist es ein Festival, wo man mit der ganzen Familie hinkommen kann, also auch mit Kindern?
2: Sehr gerne. Also ihr könnt alle kommen, 28. bis 30. Mai natürlich. Wir haben, fängt am Nachmittag an mit Lesungen und ruhigeren Singer-Songwriter-Acts, bis dann am Abend die großen Bands auf den großen Bühnen spielen und dann in der Nacht elektronische Klänge sind. Also da ist von früh bis spät und auch von jung bis alt für alle was dabei.
0: Und Badezeug sollte man auch mitbringen, ist ja direkt am See.
3: Genau, ist auch ganz praktisch, weil in Neustrelitz direkt gibt es Seen und man kann aber auch zum Bahnhof fahren und von dort fährt alle zwei Stunden eine Bahn nach Wiesenberg zum Weißen See. Deshalb gibt es relativ viele Möglichkeiten anzubaden.
0: Ja. Sehr gut. 35 Acts sind jetzt fest bestätigt auf drei Bühnen. Haut mal die Namen raus. Also da gibt es ja wirklich von Singer-SongwriterInnen, du hast es gerade gesagt, Björn. Charlotte, du weißt mehr, da gibt es auch große, die kommen werden.
3: Genau, ich überlege immer, bevor ich zu Flux FM gehe, zum Interview vor dem Immergut, auf wen ich mich eigentlich am meisten freue. Und klar, ich freue mich sehr auf Sorry aus Großbritannien, die, glaube ich, 2023 oder 2022 schon spielen wollten. Dann hat es nicht geklappt. Umso mehr freuen wir uns, dass es dieses Jahr klappt.
0: Wuhu!
3: Auf Fuffi 50, die wieder da sein wird und auf der großen Bühne nachts spielt am Freitag. Das wird auch total toll. Gerade angekündigt haben wir noch Hayley Curtis, auch aus Großbritannien, auch so eine Entdeckung, die wir irgendwie live uns voll überwältigt hat. Genau, ich glaube, hast du was hinzuzufügen, Björn?
2: Also mein absoluter Favorite wird Jenny Beth sein. Das ist die ehemalige Sängerin der Band Savages, falls die Band noch bekannt ist. Die ist eine sehr, sehr raue, sehr, sehr, sehr publikumsnahe Darbietung und vor allen Dingen ist es super energetisch, super laut, sehr, sehr heavy und das dann von 1 bis 2 Uhr als Abschluss des Festivals, Abschluss der Live-Konzerte auf dem Festival. Ich glaube, das wird sehr, sehr stark werden.
0: Sehr schön. Ihr habt auch die neue Influencerin, die ganz groß rausgekommen ist und bei Kaulitz Hills dann auch erwähnt wurde, Mine, die aber eigentlich an einem neuen Album arbeitet. Also wir von Flux FM kennen Mine ja schon länger und unterstützen sie. Die wird auch bei euch auf der Bühne sein. Das ist so ein kleiner Kleiner Inside-Joke, man hat es in ihrer Story gesehen. Die macht ja gerade richtig coole Videos, wo sie dann Texte auswendig lernt von Menschen, die jetzt eher antifeministisch unterwegs sind. Und macht aber so natürlich auch auf ihre Musik aufmerksam. Die wird dann auch auf dem Immergut-Festival zu sehen sein. Ihr lieben Fluxis, erfahrt gleich, wie ihr Gästelistenplätze gewinnen könnt. Und Mine hören wir uns jetzt an. Das mit Fesch hier auf 100,6 Flux FM.

0: Der Song Fresh von Mine hier auf 100,6 Flux FM. Sie wird auch auf dem Immergut-Festival spielen und vielleicht wird sie auch den ein oder anderen neuen Song performen, denn sie arbeitet ja gerade an einer neuen Platte. Ich habe immer noch die Orga hier vom Immergut-Festival, Charlotte und Björn, im Interview. Was bei eurem Festival ja ganz besonders ist, das wird ja dieses Jahr vom 28. bis 30. Mai in Neustrelitz stattfinden. Bei euch wird Nachhaltigkeit groß geschrieben. Wie sieht das denn aus?
1: Wir haben das schon seit vielen, vielen Jahren bei uns im Fokus, dass wir das Festival so nachhaltig wie möglich veranstalten wollen. Deswegen bieten wir schon seit Jahren einen Shuttle mit dem Zug an. Also du kommst zum Neustrelitzer Hauptbahnhof an und steigst dann einfach von einem Gleis aufs andere in einen Pendelzug und der fährt dich eigentlich direkt vor den Zeltplatz, sodass du aus dem Zug rausfällst und direkt dein Zelt aufbauen kannst. Das ist so einer der Aspekte, die schon seit Jahren mit dabei sind. So haben wir sukzessive versucht, das Festival nachhaltiger zu gestalten, sei es bei der Müllentsorgung mit Mülltrennung, aber vor allen Dingen Müllvermeidung, oder aber auch bei der bei Wasser und Abwasser, dass wir weniger Wasser nutzen dadurch weniger Abwasser produzieren, aber auch bei der Nutzung von Toiletten, dass wir da nicht mehr auf die Chemieklos setzen, sondern halt auf Biotoiletten, dass die nachhaltiger sind, die aber auch weniger stinken und einfach angenehmer für alle Beteiligten sind.
0: Und man kann ja alle Infos punkto Nachhaltigkeit zum Immergut-Festival auch auf eurer Homepage lesen. Da habt ihr wirklich alles sehr genau geschildert, was ich total toll finde. Da können sich andere Festivals wirklich eine Scheibe abschneiden. Punkto Awareness seid ihr ja auch wirklich ganz groß.
2: Genau, wir haben vor Ort ein Awareness-Team. Das hat sowohl einen bestimmten Standort, wo es sozusagen immer erreichbar ist, und genauso gibt es aber Personen, die sich übers Festivalgelände bewegen und die an dem Gürteltier erkennbar sind. Das ist so genau unser Erkennungszeichen, dass man eigentlich alle Personen, die auf dem Gelände mit Gürteltierzeichen zu erkennen sind, ansprechen kann und genau, die entweder Teil vom Awareness-Team sind oder wenn sie einen Kleinbutton tragen, sozusagen verlängerte Arme des Awareness-Teams sind und Leute dorthin bringen können, wo es einen Rückzugsort gibt, einen sichereren Ort oder genau, sie eben Schutz finden in einer gewissen Art und Weise. Ich glaube, das ist so, genau, das Awareness-Team, was vor Ort
0: funktioniert. Wahnsinnig toll. Wie sieht es aus? Ich habe gelesen, Menstruationszelt, was ist das?
2: Genau, das haben wir letztes Jahr das erste Mal auf dem Festival gehabt und es hat sehr viel positive Resonanz gefunden. Logischerweise menstruieren total viele Personen während so eines Festivalwochenendes. Da kommen ja tausende Leute zusammen und sonst gibt es oft so wenig Rückzugsorte, wo es vielleicht mal eine Wärmflasche gibt. Es gibt da Yogamatten, es gibt dort vor allem auch Toiletten, wo so die Waschbecken dass man sich direkt die Hände waschen kann. Menstruationsartikel und all solche Aspekte. Also es ist auch eine Art Rückzugsort, einfach wenn es, wenn man sich zurückziehen möchte und es gibt dort Wärmflaschen, Yogamatten und so einen Ort zum
0: Ruhen. Love it. Ey, das ist so geil. Bitte andere Festivalmenschen, denkt mal drüber nach. Das ist so wichtig. Ich war auch schon so oft in der Situation, dass ich dachte, ich sterbe und ich habe das Ding zu Hause gelassen, also OBs oder so. Das ist so wertvoll. Wärmflasche, ey, mega geil, dass ihr daran denkt, an sowas. Wie sieht es mit Barrierefreiheit aus?
1: Das Festival an sich findet auf einer grünen Wiese statt. Das heißt, es ist so barrierefrei, wie eine grüne Wiese sein kann. Wir versuchen aber, wenn es in irgendeiner Art und Weise weitere Barrieren gibt, die zum Beispiel, was den Toilettengang anbetrifft oder wenn es irgendwelche Stufen gibt, die dann zu minimieren oder zu einfach wegzunehmen, Barrieren, dass sie nicht mehr da sind. Und da versuchen wir ähnlich nahbar zu sein, sodass eigentlich alle Menschen, die zu uns kommen wollen, auch ein sehr, sehr schönes Erlebnis bei uns haben können.
0: Total toll. Also ich finde das so grandios. Ihr habt nicht nur einen geilen Line-Up mit 3 Bühnen, 35 Bands, die kommen werden, über 3 Tage verteilt, sondern ihr denkt auch noch weiter drüber nach, wie es wirklich für jeden Menschen so angenehm wie nur möglich werden kann. Das Immergut-Festival findet dieses Jahr wieder in Neustrelitz in MacPom statt. Eine Stunde mit der Bahn von Berlin weg, vom 28. bis 30. Mai. Wir von Flux FM präsentieren das Festival. Das heißt, ihr lieben Fluxis, wenn ihr Gästelistenplätze gewinnen möchtet, dann surft mal vorbei auf fluxfm.de. Guckt auch gerne in die gratis Flux Music App. Da könntet ihr dann vielleicht mit ein bisschen Glück Gästelistenplätze gewinnen. Alle Infos rund um das Immergut Festival findet ihr natürlich auf deren Homepage. Gerne auch auf Insta folgen. Ey, Charlotte und Björn, vielen Dank fürs Vorbeischauen.
1: Danke dir.
2: Vielen Dank, dass wir hier sein konnten.
0: Und natürlich ein ganz erfolgreiches Festival. Wir hören uns noch Chloe Slater an. Die wird natürlich auch da auftreten. Hier ist der Song Sucker für euch.

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0: Das ist mal ein richtig guter Klassiker aus dem Jahr 1983. Die Talking Heads, Burning Down the House hier auf 100,6 Flux FM.
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0: Kommt von einem brasilianischen Elektronik-Duo, die aber ihre Homebase mittlerweile hier in Deutschland gefunden haben. Sie nennen sich Klexi, waren jetzt auch mit Paul Kalkbrenner unterwegs, haben da vor 15.000 Menschen gespielt. Nicht schlecht, würde ich sagen. Hier ist die ganz neue Single, die heißt Before the Sun.

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2: Mit Ralf Gulke. Bundesarbeitsministerin Baas hat auf deutliche Meinungsverschiedenheiten in der Koalition hingewiesen. In einer Rede auf dem DGB-Bundeskongress in Berlin sagte die SPD-Chefin, die Unterschiede zwischen der Union und ihrer Partei seien selten so spürbar gewesen wie heute. Gleichzeitig bekannte sie sich zu den von der Bundesregierung geplanten Reformvorhaben. DGB-Chefin Fahimi wandte sich gegen Pläne, den 8-Stunden-Tag zu kippen.
3: Wir sind wirklich fassungslos und entrüstet darüber, dass dieses Thema so hart angegangen wird. Arbeitszeit ist Lebenszeit. Es geht um Gesundheit, um Vereinbarkeit, aber auch um die Würde bei der Arbeit. Und die Diskussion, auch so wie sie, muss man ja sagen, die Arbeitgeber begonnen haben, ist aus unserer Sicht respektlos und würde uns zurückwerfen in Zeiten von vor 1918.
2: Heute Abend berät im Kanzleramt wieder der Koalitionsausschuss. Bundesgesundheitsministerin Warken hält am Ziel fest, die Reform der gesetzlichen Krankenversicherung bis zum Sommer zu verabschieden. Der Handlungsdruck sei aufgrund der Milliardenfinanzlücke im System groß, sagte Warken beim Deutschen Ärztetag in Hannover. Ärztepräsident Reinhardt forderte dagegen, die Reform zu verschieben. Das iranische Regime zeigt sich von neuen Angriffsdrohungen von US-Präsident Trump unbeeindruckt. Parlamentspräsident Ghalibaf forderte die USA auf, Teherans Plan zur Beendigung des Krieges zu akzeptieren. Er twitterte, jeder andere Ansatz werde ergebnislos bleiben. Trump hatte die iranischen Vorschläge als völlig inakzeptabel bezeichnet und mit neuen Kämpfen gedroht. Russland hat seine Angriffe in der Ukraine nach Ablauf einer dreitägigen Feuerpause wieder aufgenommen. Die humanitäre Waffenruhe sei beendet, sagte Kreml-Sprecher Peskow. Kiew meldete 200 russische Drohnenangriffe. Im Osten des Landes wurde nach Angaben der Behörden mindestens ein Mensch getötet. Der britische Premier Starmer will trotz Rücktrittsforderungen im Amt bleiben. Seine Partei habe ein Verfahren zur Absetzung eines Vorsitzenden, es sei aber nicht eingeleitet worden, sagte er bei einer Kabinettssitzung am Morgen. Starmer war nach dem Wahldebakel seiner Labour-Partei immer mehr unter Druck geraten. Mit Innenministerin Mahmood und Außenministerin Cooper sollen ihm gleich 2 ranghohe Kabinettsmitglieder den Rücktritt nahegelegt haben. Soweit das Neueste aus der Flux FM Nachrichtenredaktion. Das Wetter. Heute verbreitet wolkig und aufkommende Schauer, die auch mal kräftig ausfallen können. Mit maximal 13 Grad ist es deutlich zu kühl für die Jahreszeit. Morgen viele Wolken, ab und zu etwas Sonne und über den Tag verteilt erneut verbreitet Schauer. Die Temperaturen steigen auf bis zu 14 Grad.
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4: und Wenke Fiedler im Mikrofon. Euch einen gemütlichen Nachmittag.

Abbey und es wird 1997 hier auf 100,6 Flux FM. Wir haben einen großen Ösi-Fetisch, also wir lieben österreichische Indie-Bands. Das ist ja jetzt kein Geheimnis. Wir lieben aber auch Schweizer Bands. Zum Beispiel Soft Loft, wirklich ein sehr, sehr talentiertes, fünfköpfiges Indie-Gespann. Und ja, da gibt es jetzt eine neue Platte von Soft Loft. Throw a Dice wird am 4. September offiziell rauskommen. Natürlich gibt es im Herbst dann auch noch eine Tour. Da werden sie unter anderem ganz bestimmt auch nach Berlin kommen. Wir werden präsentieren, wenn die Daten bis raus sind. Die sind im Moment noch geheim. Wir werden es euch natürlich schnellstmöglich verraten. Jetzt aber erstmal die neue Single von Soft Loft. Hier ist Caught.

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0: Olivia Rodrigo, das mit Drop Dead, auch Musik aus dem kommenden neuen Album You Seem Pretty Sad for a Girl So In Love, wird am 12. Juni rauskommen. Wir bleiben bei neuen Songs.
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0: Ja, es war so, dass es wirklich 2 Jahre lang von dieser Band absolut gar nichts gab. Keine Konzerte, keine Releases, kein Social Media. Nach 2 Jahren sind OK Kid dann endlich zurück. Die Wahlkölner, die werden jetzt am 29. Mai das 5. Studioalbum rausbringen, wird heißen Komm, wir bleiben stehen. Natürlich gibt es auch ein Berlin-Konzert am 30. September in Kreuzberg und wir haben eine ganz neue Single. Hier sind OK Kid mit Farbfilm.

Die ganz neue Single von OK Kid, ganz neu auf Lux FM Farbfilm gerade gehört. Wenn ihr auf eurem Balkon vielleicht Gemüse anbauen möchtet, in Töpfen, da gibt's gleich ein paar Tipps um 16:30 hier auf Lux FM.

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0: K-Trinada hier auf 100,6 Flux FM, das mit Chances.
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0: Im Sommer das eigene Gemüse ernten, das ist ein ziemlich tolles Gefühl. Das geht auch, wenn man keinen eigenen Garten vor der Tür hat. Markus von der Domäne Dahlem weiß, wie es auch anders funktionieren könnte.
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3: Gemüse in Töpfen.
2: Warum eigentlich?
3: Viele haben gar nicht so viel Platz, vielleicht nur eine Fensterbank oder einen kleinen Balkon. Und da sind Töpfe natürlich ideal, um sich auch ein bisschen Lebensmittel zu produzieren.
2: Was brauche ich?
3: Wir brauchen die Töpfe, wir brauchen die torffreie Erde. Und dann brauchen wir noch ein bisschen Saatgut von den entsprechenden Kulturen.
2: Wie mache ich das?
3: Ich besorge mir das Saatgut vor allen Dingen von Radieschen, Asiasalate, aber auch normale Salate, Rucola. Dann können wir aber auch zum Beispiel Kartoffeln in einem etwas größeren Topf, also zum Beispiel in 20 Liter oder 15 Liter Topf, können wir auch eine Kartoffel einsetzen, die schon kleine Keime hat, und können auch uns Kartoffeln im kleinen Topf ziehen.
2: Was lasse ich lieber?
3: Pflanzen, die viel Platzanspruch haben, also jetzt zum Beispiel Zucchini oder Kürbisse, ist ein bisschen schwierig im Topf zu ziehen, weil man da sehr große Töpfe bräuchte und auch einen hohen Nährstoffbedarf. Lieber Sachen, die weniger Ansprüche haben, also Kräuter, Blatt, Salate, Blattgemüse.
2: Geheimtipp:
3: Kauft Bio-Saatgut und guckt danach, dass ihr samenfestes Saatgut habt. Dann könnt ihr nämlich eure Kulturen auch selber nachziehen.
2: Schwierigkeitsgrad:
3: In Töpfen ist es eigentlich alles gut zu machen, gerade weil man es ja auch quasi in der Wohnung hat, immer vor den Augen, und dann auch nicht vergessen, dass man eben wässern und ab und zu mal die Kulturen auch pflegen muss.
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0: Ihr lieben Fluxis, ihr habt Markus' Tipps gehört. Ein paar Töpfe zulegen und dann erntet ihr bald euer eigenes Gemüse. Wie cool ist das denn?

0: Arkells und das zusammen mit Group Love Right, ein Song, der auch zu finden ist auf der neuen Platte, die Between Us heißt.
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Maps and Atlases. Und das mit Fieber hier auf 100,6 Flux FM. Ihr Lieben, ich habe gerade gesehen, unser Flux FM Album der Woche. Diese Woche von Lickeli. Es ist das letzte Album der Musikerin. Danach hat sie keinen Bock mehr weiterzumachen. Sie hat keinen Bock mehr. Diese neue Platte gibt es natürlich auch in Form von Vinyl zu gewinnen. Das gibt es bei uns in der nächsten Stunde auf Flux FM, also gerne eingeschaltet bleiben. Und jetzt gibt es erstmal Musik von Sophia Kennedy, das mit Schenke mir ein.

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2: Mit Ralf Gulke. Bundesarbeitsministerin Baas hat auf deutliche Meinungsverschiedenheiten in der schwarz-roten Koalition hingewiesen. In einer Rede auf dem DGB-Bundeskongress sagte die SPD-Chefin in Berlin:
3: Die Unterschiede zwischen der Union und auch uns waren selten so deutlich spürbar wie heute.
2: Im Grundsatz bekannte sich Baas zu den von der Bundesregierung geplanten Reformvorhaben. DGB-Chefin Fahimi wandte sich gegen Pläne, den 8-Stunden-Tag zu kippen.
4: Wir sind wirklich fassungslos und entrüstet darüber, dass dieses Thema so hart angegangen wird. Arbeitszeit ist Lebenszeit. Es geht um Gesundheit, um Vereinbarkeit, aber auch um die Würde bei der Arbeit. Und die Diskussion, auch so wie sie, muss man ja sagen, die Arbeitgeber begonnen haben, ist aus unserer Sicht respektlos und würde uns zurückwerfen in Zeiten von vor 1918.
2: Heute Abend berät im Kanzleramt wieder der Koalitionsausschuss über diese und andere Themen. Bundesgesundheitsministerin Warken hält am Ziel fest, die Reform der gesetzlichen Krankenversicherung bis zum Sommer zu verabschieden. Der Handlungsdruck sei aufgrund der Milliardenfinanzlücke im System groß, sagte Warken beim Deutschen Ärztetag in Hannover. Ärztepräsident Reinhardt forderte dagegen, die Reform zu verschieben. Das iranische Regime zeigt sich von neuen Angriffsdrohungen von US-Präsident Trump unbeeindruckt. Parlamentspräsident Ghalibaf forderte die USA auf, Teherans Plan zur Beendigung des Krieges zu akzeptieren. Er twitterte, jeder andere Ansatz werde ergebnislos bleiben. Trump hatte die iranischen Vorschläge als völlig inakzeptabel bezeichnet und mit neuen Kämpfen gedroht. Russland hat seine Angriffe in der Ukraine nach Ablauf einer dreitägigen Feuerpause wieder aufgenommen. Die humanitäre Waffenruhe sei beendet, sagte Kreml-Sprecher Peskow. Kiew meldete 200 russische Drohnenangriffe. Im Osten des Landes wurde nach Angaben der Behörden mindestens ein Mensch getötet. Im Berliner Zoo ist erneut ein Zwergflusspferd geboren worden. Das gesunde Weibchen sei am Samstag mit einem Geburtsgewicht von 5,9 Kilogramm zur Welt gekommen, teilte der Zoo mit. Das vor rund 2 Jahren geborene Weibchen Toni entwickelte sich zum Social-Media-Star und bescherte dem Zoo einen enormen Zuwachs an Instagram-Followern. Soweit das Neueste aus der Flux FM Nachrichtenredaktion. Das Wetter. Heute verbreitet wolkig und aufkommende Schauer, die auch mal kräftig ausfallen können. Mit maximal 13 Grad ist es deutlich zu kühl für die Jahreszeit. Morgen viele Wolken, ab und zu etwas Sonne und über den Tag verteilt erneut verbreitet Schauer. Die Temperaturen steigen auf bis zu 14 Grad.
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5: Die Sonne kommt ganz bald wieder. Versprochen, ihr lieben Fluxis. Wir haben gleich noch unser Flux FM Album der Woche, was ihr in Form von Vinyl gewinnen könnt. Jetzt aber erstmal Disclosure. The Sun Comes Up. Tremendous. Der passende Song zum Wetter. Und mein Name ist Fenke Fiedler. Hab ich einen schönen Nachmittag.

First Aid Kids und das mit My Silver Lining hier auf 100,6. Flux FM. Ja, das Wochenende, das ist erst ein paar Tage her. Wir gucken jetzt einfach mal schon auf das nächste, was vielleicht für einige mit Brücke ein bisschen verlängert wird. Da gibt es nämlich was ganz Tolles im Park am Gleisdreieck. Nele Marie Dietz aus der Flux FM Redaktion hat eine Veranstaltung

0: rausgesucht, die Kulinarik und Fahrradfans gleichzeitig abholt.
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2: Lastenrad trifft auf Streetfood. Bei Bites & Bikes erlebt ihr Cargo Bikes ganz neu. Am Samstag und Sonntag versammeln sich einige der raffiniertesten Küchen auf Rädern im Jules B. Part am Gleisdreieck. Erlebt internationales Streetfood wie zum Beispiel brasilianische Tapioca, griechische Souvlakis oder klassisch italienisch Spaghetti alla Sassina. Von 11 bis 22 Uhr erkundet ihr innovative Projekte, genießt Musik und verschiedene Aktivitäten wie Graffiti, Streetfood-Tasting-Touren bis hin zu Breakdance-Kursen. Neben Kulinarik und Workshops stehen auch die Bikes im Rampenlicht. Ihr kommt ins Gespräch mit Unternehmen und InnovatorInnen aus der Lastenradproduktion und bekommt Einblicke, wie die Stadt in der Zukunft mit mehr Bikes funktionieren könnte.
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0: Danke, Nele. Bites & Bikes am Samstag und Sonntag von 11 bis 22 Uhr im Jules B. Part am Gleisdreieck. Tickets gibt's auf der Bites & Bikes Webseite oder vor Ort. Da kostet das Ganze 3 €. Für euch gibt's jetzt musikalisch Brigitte Calls Me Baby, They're Always hier auf 100,6 Flux FM.

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Galaxies und das von Laura Veers hier auf 100,6 Flux FM. Gleich gibt's unser neues Flux FM Album der Woche. Da gibt's die letzte Platte von Licke Lee zu gewinnen, weil die Sängerin jetzt nach dieser Platte tatsächlich aufhören möchte. Hat sie auf jeden Fall gesagt in mehreren Interviews. Ja, die Vinyl, die gibt's gleich zu gewinnen und auch natürlich mehr zu dem letzten Meisterwerk der schwedischen Musikerin um 5:30.

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0: Madani und das mit Dust hier auf 100,6 Flux FM.
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0: Unser aktuelles Flux FM Album der Woche kommt von Licke Lee und soll ihr finales Werk sein. Was danach kommt, weiß niemand. Umso spannender zu schauen, was uns diese letzte Platte vielleicht darüber verrät. Das weiß Micha Gehrig.
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3: Fast 20 Jahre lang ist Licke Lee eine der spannendsten Stimmen im internationalen Indie-Pop. Wenn The Afterparty nun wirklich ihr letztes Album sein soll, stellt sich die Frage, wie verabschiedet man sich richtig? Licke Lee behandelt den letzten Akt wie ein Kammerspiel, bei dem rigoros aussortiert wurde.
4: Well, the way I work is...
5: Ich betrachte ein Album fast wie ein Theaterstück, einen Film oder ein Buch. Daher ist es mir sehr wichtig, die Erzählung, den Spannungsbogen und die Handlung beizubehalten. Ich habe wahrscheinlich 50 Songs für dieses Album geschrieben, aber nur bei 9 hatte ich das Gefühl, dass sie diese emotionale Wirkung hatten.
4: I felt had that emotional impact.

0: Die Kulisse für diesen Film ist das bizarre Konstrukt, in dem sie die letzten zwei Jahrzehnte gelebt hat. Das Musikbusiness. Wer so lange dabei ist, der durchschaut irgendwann die Mechanismen. Und Licke Lees Analyse darüber, wer eigentlich den Drang hat, auf einer Bühne zu stehen, ist so ungeschönt wie ehrlich.
1: I mean, it is very bizarre. It's a completely bizarre industry.
2: Ich meine, es ist sehr bizarr. Es ist eine völlig bizarre Branche. Und sie ist irgendwie wie geschaffen für jeden, der Kunst macht oder das Bedürfnis hat, auf sehr extreme Weise gesehen oder gehört zu werden. Bei vielen liegt offensichtlich eine sehr tiefe Wunde aus der Kindheit offen. Deshalb sehe ich die Musik- und Unterhaltungsindustrie als eine Ansammlung solcher Waisenkinder. Und dann soll man für eine lange Zeit irgendwie kindlich bleiben. Ich weiß nicht, ob man da wirklich erwachsen werden soll.
1: If it's meant to grow up.

0: Popmusik lebt von der Illusion der ewigen Jugend. Diesen Stecker zieht Lickely auf die Afterparty. Anstatt das Ende auszublenden, umarmt sie das bevorstehende Grande Finale. Mit dem letzten Track des Albums Euphoria ist die Party endgültig vorbei.
1: Das ist etwas, mit dem wir uns ständig auseinandersetzen müssen, oder? Als Menschen. Wir leben so, als ob das Ende nicht kommen würde. Deshalb fand ich es eine schöne Art, das Album zu beenden.

0: Ein schöner, ein melancholischer und vor allem ehrlicher Abgang. Lickeli akzeptiert die Vergänglichkeit.
1: Vielen Dank, Micha. Das letzte Album von Lickeli heißt The After Party und wir verlosen sie signiert. Die Vinyl, wenn ihr möchtet, auf fluxfm.de bzw. über die gratis Flux Music App. Ich drücke ganz feste die Däumchen und jetzt gibt's erstmal einen Song von dieser neuen Platte. Hier ist Knife in the Heart.

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0: Aus Manchester kommen sie, Kesia, und das mit Love Drunk.
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0: 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Also wir haben so einen kleinen Tipp für euch. Falls ihr am Sonntag, dem 7. Juni, noch nichts geplant haben solltet, im Hole 44 in der Hermannstraße in Neukölln, da findet so ein kleiner Retro-Abend statt. Und zwar mit Texas is the Reason. Die Ami-Emo-Core-legendäre Band kommt zurück nach Deutschland. Ja, und wird so eine kleine Zeitreise machen mit euch, mit uns, wenn ihr Bock habt. Ihr könntet beim Konzert dabei sein. Also das Ganze findet in 26 Tagen statt. Die haben ja ganz klein in New Yorker Kellern angefangen und für 3 kommende Deutschland-Shows sind sie dann unter anderem, wie gesagt, dann auch am 7. Juni in Berlin. Vielleicht habt ihr sie noch nicht in euer Herz gelassen. Deswegen hören wir uns die jetzt an. Texas is the Reason mit When Rock'n'Roll Just Was a Baby.

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0: Hannah Wu und das mit Airplane hier auf 100,6 Flux FM. Wenn ihr Fans seid von The Doors bzw. von Jim Morrison, da gibt es eine ganz besondere Party. Und zwar im Lilium, das ist hier direkt neben dem Fluxbau. Und zwar heißt die 60 Years of The Doors and Jim Morrison, a Deep House Tribute by U1. U1 ist ein australischer DJ und ja, der spricht aus dem Nähkästchen, ist zu Gast und hat vielleicht auch die einen oder anderen Gästelistenplätze. Jetzt gleich bei Matti Weck im elektronischen Feierabend. Der übernimmt ab 18 Uhr. Viel Spaß mit ihm. Zur Einstimmung gibt's dann auch ein U1 Remix von The Doors. Been Down So Long. Viel Spaß mit Matti und wir hören uns morgen wieder. Ich bin ab 14 Uhr wieder am Start. Ciao, tschüss. Mein Name ist Wenke Fiedl.
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2: Mit Ralf Gulke. Bundesarbeitsministerin Baas hat auf deutliche Meinungsverschiedenheiten in der schwarz-roten Koalition hingewiesen. In einer Rede auf dem DGB-Bundeskongress sagte die SPD-Chefin in Berlin:
3: Die Unterschiede zwischen der Union und auch uns waren selten so deutlich spürbar wie heute.
2: Im Grundsatz bekannte sich Baas zu den von der Bundesregierung geplanten Reformvorhaben. DGB-Chefin Fahimi wandte sich gegen Pläne, den 8-Stunden-Tag zu kippen.
4: Wir sind wirklich fassungslos und entrüstet darüber, dass dieses Thema so hart angegangen wird. Arbeitszeit ist Lebenszeit. Es geht um Gesundheit, um Vereinbarkeit, aber auch um die Würde bei der Arbeit. Und die Diskussion, auch so wie sie, muss man ja sagen, die Arbeitgeber begonnen haben, ist aus unserer Sicht respektlos und würde uns zurückwerfen in Zeiten von vor 1918.
2: Heute Abend berät im Kanzleramt wieder der Koalitionsausschuss über diese und andere Themen. Bundesgesundheitsministerin Warken hält am Ziel fest, die Reform der gesetzlichen Krankenversicherung bis zum Sommer zu verabschieden. Der Handlungsdruck sei aufgrund der Milliardenfinanzlücke im System groß, sagte Warken beim Deutschen Ärztetag in Hannover. Ärztepräsident Reinhardt forderte dagegen, die Reform zu verschieben. Das iranische Regime zeigt sich von neuen Angriffsdrohungen von US-Präsident Trump unbeeindruckt. Parlamentspräsident Ghalibaf forderte die USA auf, Teherans Plan zur Beendigung des Krieges zu akzeptieren. Er twitterte, jeder andere Ansatz werde ergebnislos bleiben. Trump hatte die iranischen Vorschläge als völlig inakzeptabel bezeichnet und mit neuen Kämpfen gedroht. Russland hat seine Angriffe in der Ukraine nach Ablauf einer dreitägigen Feuerpause wieder aufgenommen. Die humanitäre Waffenruhe sei beendet, sagte Kreml-Sprecher Peskow. Kiew meldete 200 russische Drohnenangriffe. Im Osten des Landes wurde nach Angaben der Behörden mindestens ein Mensch getötet. Soweit das Neueste aus der Flux FM Nachrichtenredaktion. Das Wetter. Heute verbreitet wolkig und aufkommende Schauer, die auch mal kräftig ausfallen können. Mit maximal 13 Grad ist es deutlich zu kühl für die Jahreszeit. Morgen viele Wolken, ab und zu etwas Sonne und über den Tag verteilt erneut verbreitet Schauer. Die Temperaturen steigen auf bis zu 14 Grad.
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5: 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Genau, ich, Matti Beck.

Das Album von Apparat, A Hum of Maybes, das ist ja gerade seit ein paar Wochen draußen und das hat natürlich Sascha Ring, aka Apparat, nicht selber eingespielt, sondern mit vielen anderen MusikerInnen, wie zum Beispiel auch mit Philipp Johann Timm. Und der ist schon lange dabei, wenn es ums Musikmachen geht, bei Apparat. Bei einigen Alben war er jetzt auch dabei, aber jetzt ist auch mal Zeit für Philipp Johann Timms Solowerk. Sein zweites steht nämlich in der Pipeline und das wird auf keinem geringeren Label veröffentlicht als auf Monkey Town Records, dem Label von Mode Selector. Eine Vorab-Single gibt's schon, die heißt Red Door featuring Jamal Dillman und Musik von Philipp Johann Timm, die hört sich so

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Alle Stücke, die hier laufen, klar, die laufen natürlich rauf und runter, aber sie laufen natürlich auch irgendwo hin und zwar zu unserer Playlist. Da melden sie sich ganz schön an und dann stehen sie dafür immer drin, damit ihr wisst, was hier läuft beim elektronischen Abend auf LuxFM. Wie zum Beispiel Arthur Nosen mit Maison Bagarre. Ja, ja, ich hoffe, ich habe es richtig ausgesprochen. Wenn nicht, könnt ihr es gerne nachlesen auf luxfm.de unter unserer Playlist. So ein

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Am letzten Samstag, da haben sie in Berlin gespielt, Polaroid, ein Duo aus dem schönen Hannover. Und die beiden sind eigentlich auch Teil von Steel for Talent, haben auch schon beim Burning Man gespielt oder auf der Fusion. Und Polaroid haben gerade eine neue EP veröffentlicht und da werden wir jetzt mal reinhören in das Stück Light Up.

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1: Um 7. Im Studio Gisa Weber. Schönen guten Abend. Der Tankrabatt kommt mittlerweile größtenteils bei den Verbraucherinnen und Verbrauchern an. Das zeigt eine Untersuchung der Monopolkommission, die Bundesregierung berät. Finn Riebesel, Freund Lieb.
2: Als Grund nennt das unabhängige Gremium vor allem den starken politischen und öffentlichen Druck. Auch der Blick auf die Preisanzeigen an den Tankstellen zeigt laut ADAC, dass der Dieselpreis im Schnitt unter 2 Euro gefallen ist. Die Monopolkommission sieht den Tankrabatt insgesamt sehr kritisch. Demnach kostet er den Staat sehr viel und entlastet sozial nur sehr ungleich. Auch deshalb sollte er aus Sicht der Kommission nicht verlängert werden.
1: Beim schwarz-roten Spitzentreffen im Kanzleramt jetzt am Abend werden wohl keine großen Entscheidungen fallen. Vizekanzler Klingbeil hat die Erwartungen vorab gebremst und sprach von einer Arbeitssitzung. Ziel sei ein gemeinsamer Fahrplan für die kommenden Reformen, mehr nicht. Deutschland gehört weltweit weiter zu den Top-Zielen für Cyberkriminelle. Letztes Jahr zählte das BKA rund 335.000 Fälle. Die Dunkelziffer dürfte deutlich größer sein. Einen großen Anstieg gab es bei sogenannten Ransomware-Angriffen, bei denen Lösegeld gefordert wird. Bundesinnenminister Alexander Dobrindt sagt:
3: Wir sind allerdings nicht wehrlos. Das BKA hat große Ermittlungserfolge in den vergangenen Jahren, auch im letzten Jahr, aufzuweisen. Es gibt eine Reihe von Maßnahmen, die auch öffentlich geworden sind, indem man erfolgreich Seiten runtergenommen hat, indem man erfolgreich vorgegangen ist gegen Kriminelle im Netz.
1: Kanzler Merz hat die angeschobenen Reformen der Bundesregierung verteidigt. Es geht dabei nicht um Sozialabbau, sagte der Kanzler beim Kongress des Deutschen Gewerkschaftsbundes. Die Reformen sollen Jobs erhalten und Jobs schaffen, so Merz. In Wien steht heute das erste Halbfinale des Eurovision Song Contests an. Mit dabei ist unter anderem Israel. Um die Teilnahme des Landes am ESC hatte es jede Menge Streit gegeben. 5 Länder boykottieren die Veranstaltung deswegen dieses Jahr.
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5: Mit Matti Beck im Studio. Und wir tun einfach so, als wäre Samstag, oder? Fühlt sich am besten.

Die Adana Twins aus Hamburg, moderat, das liegt doch gerade auf Eis, das Projekt, aber trotzdem gibt es einen neuen Remix, den Deep Dish gemacht haben. Zum Track Eating Hooks von Moderat. Und hinter Deep Dish, da stehen ja Dubfire und Sharam. Und die wollen damit sagen, hey, wir haben doch so ein tolles neues Mixprojekt, das heißt Global Underground. Und da haben wir ganz spezielle Remixe und tolle Tracks, die wir mögen, zusammengeschraubt. Ja, und sie haben auch beide gesagt, dass sie das Moderat-Original gleichzeitig bewahren wollten, aber es dann auch gleichzeitig ein bisschen tanzbarer machen wollen. Also jetzt hier ein ganz fresher Moderat-Remix von Deep Dish fürs Stückchen Eating Hooks.

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Putty mit Sun. Adam Port, er gehört ja zu Keine Musik, also dem super-duper Gutverdienern aus Berlin. Keine Musik, dahinter stehen ja auch noch Rampa und End Me. Ja, und Adam Port hatte einfach mal Lust auf eine Solo-Nummer, die aber jetzt nicht solo entstanden ist, sondern S.G. Lewis hat die Stimme geliehen und Be The One ist vielleicht der Anwärter auf den nächsten Sommerhit 2026. Adam Port.

Die französisch-schweizerische Produzentin Dear Jade, die hatte gerade einen guten Lauf, hat für Dynamic gerade einen Podcast gemacht, der ja richtig gut läuft. Und fürs Label Get Physical hat sie auch was Neues in der Pipeline, nämlich das Stückchen Space Dance. Und Space Dance klingt schon so vom Titel her ganz vielversprechend und er klingt auch wirklich wunderbar. Hat sie wirklich gut zusammengeschraubt. Euch einen feinen Abend. Hier gibt's die Neuvorstellung des Abends von Dear Jade.

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Das ist ja sowas wie ein Ritterschlag, eine DJ-Kicks zusammenzustellen, die Compilation-Serie aus dem Hause K7, dem Kultlabel. Ja, und viele haben es schon machen dürfen, auch sie hier, Sophia Cortezis. Und das war auch ihr Beitrag, denn jeder Künstler, der so eine DJ-Kicks macht, der bringt auch Stücke mit, die es sonst nirgendwo anders gibt. Ja, ja, das ist in diesem Fall passiert. Jada G, ihr hört den elektronischen Abend. Die Künstlerin kommt jetzt hier mit All Day und alle Tracks, die wir spielen, findet ihr auf fluxfm.de unter

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ganz viele Partys wieder am Vatertag bzw. Christi Himmelfahrt am Donnerstag, wie zum Beispiel auch im Backyard. Genau, da feiert nämlich Back to Pony. Die beiden Ladies, die ja auf Bobili schon einige Platten veröffentlicht haben, zusammen mit dem Basti von Tiefschwarz und noch einigen anderen, also im Backyard. Große Party mit Back to Pony. Und hier habe ich hier auch Back to Pony mit Trois.

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2: Eine Stunde elektronische Musik wartet auf euch. Wir werden gleich mal uns eine schöne Doku anschauen, die den 90er Jahre Rave-Kultur beleuchtet. Dann sprechen wir über einen neuen Club in Berlin, über das Amt. Und dann gibt es noch was über jemanden, der sagt, nachts auflegen, das ist nichts für mich. Ich bin nur noch tagsüber buchbar.

Es gibt eine Doku-Reihe, die heißt Free Party, A Folk History, über die britische Rave- und Free-Party-Szene der 90er und wird am 21. Mai auf Eventive gestreamt. Okay, das ist eine neue Version, die jetzt auch ganz viel neues Material dabei hat. Der Film, der beleuchtet so die Geschichte der Bewegung rund um so Kollektive wie Spiral Tribe und das DIY Sound System. Spiral Tribe war auch hier in Berlin. Das waren wirklich krasse Hippies. Ja, und verbinden das ganze Filmmaterial dann mit gesellschaftlichen und politischen Hintergründen. Es wurde bereits auch vielfach schon auf Festivals gezeigt. Free Party, A Folk History. Und die Produktion, die entstand unabhängig, ohne Branchenfinanzierung. Und die Einnahmen, die gehen teilweise an soziale Projekte wie Refugee Community Kitchen sowie in zukünftige unabhängige Filmprojekte. Das Ganze heißt, wie gesagt, Free Party, A Folk History zu finden auf dem Streaming-Portal Eventive. Und wir hören mal in einen schönen 90er Jahre Klassiker rein. Bizarre Inc. mit Playing with Knives.

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Der neue Club Amt, der startet am 6. Juni am Alexanderplatz. Gab ja schon mal so Vorpartys, aber jetzt zum Opening am 6. Juni, da spielen Tigerhead, Glia und noch einige andere wie DJ Sun. Und schon vor dem Park, vor dem Start des Clubs gab es ja schon einige Events. Aufmerksamkeit bekommt der Club vor allem wegen seines digitalen Einlasssystems, denn statt Schlange gibt es jetzt Timeslots per Smartphone-Benachrichtigung, sodass Gäste dann ja außerhalb warten können, bis sie dran sind und nicht dann sich so Riesenschlangen bilden. Okay, mal eine neue Idee.

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Ja, wenn man so 27 Millionen Hörer hat oder Streams oder was auch immer, dann hört man zu den ganz, ganz Großen. Jugel ist so einer, der Produzent. Eigentlich ist er immer gerne auf Ibiza unterwegs, hat glaube ich schon mehrere Millionchen und seine Reihenhaussiedlung, die er selbst finanziert hat, steht auch schon. Aber er sagt jetzt auf jeden Fall, leg nicht mehr nachts auf, nur noch tagsüber. Dieses späte ins Bett gehen ist überhaupt nicht gut für mich. Auch meine Erkenntnis. Wir haben ihn hier mit One Night und

Ich wünsche euch einen ganz, ganz tollen Abend und eine schöne Nacht. Macht was draus oder legt euch einfach mal früher ins Bett. Ja, wenn ich vor 11 Uhr ins Bett gehe, geht's mir irgendwie am nächsten Tag besser. Vielleicht ist das ja auch ein kleiner Tipp vom Radiomann. Also habt eine gute Zeit. Ich wünsche euch viel Spaß hier im elektronischen Musikprogramm bei Flux FM. Und morgen gibt's mich wieder ab 18 Uhr im Radio. Matti Weck, mein Name. Ciao.

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